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0: Schweizer Flagge in Überarbeitung. Ab nächstem Jahr soll das Weiße Kreuz durch ein Herz ersetzt werden.
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0: Dann ist eben der Loris zu der Lehrerin und hat uns einfach verpetzt. Und ich weiss nicht, aber ich
1: finde... Mami, kann ich schnell etwas sagen?
0: Mann, Selina!
1: Was denn?
0: Jetzt hast du mal gerade reingeschwätzt. Ich bin mit Mami am Reden gewesen.
1: Ja, da, aber du sagst, ist eh nicht spannend, Mann.
0: Du nervst auf jeden Fall die ganze Zeit.
1: Ja, und du, schau mal, was da ist mit dir von mir.
0: Friedliches Zusammenleben.
2: Zueinander stehen, lachen, teilen, Spass haben miteinander, nicht lästern, nicht streiten, Glück, trösten, reden, spielen, miteinander halt zusammenleben.
0: Selina, wir kennen es doch alle, wenn wir es nicht so gut haben mit einer Person oder anfangen zu streiten sogar.
1: Ja, genau. Und um diesen Moment geht es im heutigen Podcast.
0: Wir wollten herausfinden, wieso dass wir manchmal so einfach und schnell anfangen zu streiten und ob es vielleicht auch eine Möglichkeit gibt, so schnell wieder den Streit zu schlichten.
1: Für das haben wir uns ein bisschen Unterstützung ins Studio geholt von der Mediatorin Katja Windisch.
0: Und wahrscheinlich fragst du dich jetzt gerade, wer ist Katja und was heisst Mediation? Fangen wir doch gerade mit ihr als Person an.
3: Mein Name ist Katja Windisch und ich bin geboren in Leipzig. Ich habe dann dort Soziologie studiert und habe dann nachher Mediation gelernt als Konfliktbearbeitungssystem und arbeite seit über 10 Jahren in dem Bereich. Ich leite auch ein Institut, wo man ausbilden, Mediatoren, und ich arbeite im Mediationsteam und in viel hoch eskalierte Konflikte. Ja.
1: Dann bleibt noch die zweite Frage offen. Was bedeutet Mediation?
3: Mediation ist eine Art, Konflikt zu lösen, Streit zu lösen. Dass man Lösungen kann finden, die für alle gut sind. Das Geheimnis ist, dass man eigentlich schaut, nicht direkt, was könnte Lösung sein, wie würden wir es machen, sondern zuerst mal, was ist jedem und jeder eigentlich grundsätzlich wichtig. Das heisst, wenn man mit Nachbarn Streit hat und es geht irgendwie ums Zusammenleben, dann, dass man sich mal überlegt, wie ist denn das Zusammenleben, wenn es für mich gut ist. Was brauche ich denn? Also ich brauche vielleicht Ruhe, ich hätte gern einen netten Ton, dass man sich grüezi sagt, wenn man sich sieht, dass man vielleicht sich hilft und so weiter. Und wenn das jedes Mal herausfindet und wenn man sich das auch so sagt, also nicht das, was einem stört am anderen, sondern das, was man für sich selber gern hat und schätzt und braucht, dann können die Leute viel besser miteinander drauf eingehen und gute Lösungen finden. In der Mediation gehen wir wirklich davon aus, dass die Menschen, die miteinander Streit haben, am besten wissen, was sie brauchen. Das ist ein großer Unterschied, dass wir keinen Ratschlag geben. Also es ist weder so wie bei Gericht, dass dann jemand anders entscheidet gerade direkt, oder dass man irgendwie in der Beratung oder so, dass man dann Ratschläge bekommt, wie man es könnte machen oder soll machen, sondern Mediatoren leiten den Prozess. Das heisst, sie sind dabei und sie führen durch den Prozess, weil es ja nicht einfach ist, wenn man gerade mit jemandem einen richtigen Streit hat, dass man so gut darüber reden kann. Da ist es oft noch hilfreich, wenn Leute ein bisschen helfen.
0: Selina, hast du schon mal etwas von Mediation vorher gehört?
1: Ja, lustigerweise schon. Und zwar war das, wo wir Flüchtlinge von der Ukraine da hatten im Kinderdorf. Da hat es auch Streit gegeben oder Konflikt gegeben unter den Bewohnern. Und der Damian, unser Chef, hat dann auch von Mediation geredet. Und ich habe bis zu dem Punkt nicht gewusst, was das ist. Also das Fremdwort habe ich einfach nicht gekannt. Und dann habe ich auch zuerst gedacht, hey, geht er jetzt meditieren mit denen? Weil das ist das Einzige, was ich mir darunter vorstellen konnte. Dann dachte ich, hey, voll komisch. Also ja gut, kann ich ja benutzen, gell? Wenn es Streit ist, musst du vielleicht mehr mal meditieren.
0: Ein bisschen
1: genau. Und nachher, wo er dann zurückgekommen ist und eben erzählt hat, was da war, was für ein Konflikt, ist man dann dafür vorhanden. Und dann habe ich dann gemerkt, aha, okay, hat man einen Konflikt schlichten.
0: Ja. Und hat das funktioniert bei euch in dem Fall?
1: Es hat dann mehrere Sitzungen gebraucht, weil es ist ein grösserer Konflikt gewesen. Die sind aus so einer Welt rausgezogen worden und in etwas ganz Neues hineingekommen. Und es war innerhalb von einer Familie gewesen, mit einer speziellen Konstellation. Und er hat schon viel Übung oder Methoden müssen anwenden, um diesen Konflikt zu schlichten, weil es ist nicht, wirklich nicht so einfach gewesen, hat er dem erzählt. Dabei bin ich ja nicht gewesen, weil die zwei Parteien, die den Konflikt hatten, die sind nicht auf einen gemeinsamen Nenner gekommen und die haben nicht können miteinander kommunizieren.
0: Mhm. Also so ein verschiedene Probleme in dem
1: Fall. Ja, ich glaube ja.
4: Katja hat da auch so gesagt, und zwar, dass Mediation nicht einfach ist. Es ist sogar sehr schwer und braucht halt auch seine Zeit. Man geht einfach verschiedene Schritte, man redet anders miteinander und versucht so eine Lösung zu finden, die allen passt.
1: Ich hatte auch schon ein paar Konflikte gehabt, wo ich, seit ich jetzt quasi Mediation kenne, gedacht habe, es wäre vielleicht nicht schlecht, hätte man diese Konversation oder diesen Konflikt mit einer Mediatorin oder mit einem Mediator geregelt.
4: Ich habe so das Gefühl, wenn man jetzt mal einen Streit hätte und man würde sich dazu entscheiden, die einzelnen Schritte von Mediation durchzugehen und vielleicht sogar noch eine Mediatorin oder einen Mediator dabei zu haben, könnte dazu führen, dass man viel ruhiger wird. Weil erstens muss man dann sich wirklich überlegen, was ist mir überhaupt wichtig. Und man merkt auch, dass man ein Teil von dem ganzen Problem ist. Manchmal, wenn man ja streitet, schiebt man alles auf die andere Person. Aber dass man genauso ein Teil davon ist, vergisst man manchmal fast ein bisschen schnell.
1: Aber eben, beide Parteien müssen dafür sein und müssen einwilligen und müssen daran arbeiten, dass es funktionieren kann.
0: Ich habe das Gefühl, etwas ist noch nicht ganz geklärt. Und zwar, was ist überhaupt ein Konflikt? Und da habe ich natürlich auch Katja gefragt.
1: Lassen wir rein.
3: Konflikte gehen aus von Unterschied. Und wir haben natürlich bei so vielen Leuten, die wir haben auf der Welt, sehr, sehr viel Unterschied. Wie wir etwas machen, wie wir über etwas denken, was wir gern haben und so weiter. Und von einem Konflikt sprechen wir dann, wenn so ein Unterschied bei jemandem einfach noch ein Gefühl auslöst, dass er sich nämlich beeinträchtigt fühlt, dass mich etwas stört. Also das heisst, die Unterschiede allein sind immer der Ausgangspunkt, aber noch nie ein Konflikt. Aber wenn einem etwas anfängt zu stören, was der andere eben macht oder wie er ist oder was er auch nicht macht, dann sprechen wir von einem Konflikt. Es stört uns dann etwas, wenn unsere Bedürfnisse in irgendeiner Form nicht mehr erfüllt werden. Die Bedürfnisse sind sozusagen das, was wir auch teilen. Also wir Menschen haben alle ähnliche Bedürfnisse. Uns ist allen wichtig, dass wir natürlich erstmal die ganz grundsätzlichen körperlichen Bedürfnisse gestillt haben. Wir brauchen Schlaf, wir brauchen Essen, wir brauchen Trinken. Aber wir brauchen eben auch, dass jemand uns wertschätzt, dass man irgendwann dazugehört, dass man auch sich ausdrücken darf, dass man wirksam sein darf, dass man etwas machen kann, Sinnvolles und so weiter.
1: Bedürfnis kann man so anschauen oder so erklären. Das sind einfach Sachen, die man in dem Moment gerade fühlt, die man unbedingt will haben oder die man gerade unbedingt braucht. Und wenn man es nicht überkommt, dann ist man entweder traurig oder man ist wütig oder man ist einfach nicht zufrieden, wenn man das Bedürfnis nicht stillen kann.
0: Also, was mir halt gerade in den Sinn gekommen ist, dass mir da auch schon passiert ist, dass ich mich vielleicht ungerecht behandelt gefühlt habe oder dass ich etwas nicht fair gefunden habe. Und anstatt, dass ich da so gesagt habe, habe ich neben dem etwas Böses gesagt oder ein bisschen schnippisch etwas gesagt. Das Bedürfnis ist in dem Moment gerade nicht erfüllt gewesen.
1: Ja, das kenne ich, ja. Wenn ich jetzt mich vorstelle, als ich 12 war und ein Bedürfnis von mir ist nicht erfüllt gewesen oder ich habe mich schlecht behandelt gefühlt oder so, dann bin ich immer gerade in Angriffmodus gegangen und immer gerade gedacht, immer gerade die schuldige Person gesucht, wo ich meinen Frust kann ablassen kann. Und so je älter, dass ich geworden bin, ist schon so, habe ich mir schon so angefangen zu überlegen, okay, mein Bedürfnis ist jetzt nicht erfüllt. Was kann ich machen, ohne dass ich eine andere Person jetzt wieder verletze damit? Oder gerade in Konflikt hineingehen? Und da überlegt man sich schon eben zwei, drei Mal, okay, soll ich jetzt die Person anschreien, hauen oder was ich will? Man streitet ja eigentlich nicht gern.
0: Es löst niemandem wirklich ein gutes Gefühl aus.
1: Genau. Genau. Und ich glaube, darum ist schon auch so, man schaut schon, dass man Konflikte oder Streitereien vermeiden kann. Auch wenn es manchmal gut tut, um ein bisschen Dampf abzulassen, manchmal muss man auch, weil eben, ich gespürt habe auch bei mir, ich weiß nicht, wie es bei dir ist, aber ich schlucke manchmal auch so viele Sachen ab und dann ist da alles in mir drin. Und staut sich einfach an und irgendwann muss da einfach raus. Und manchmal kann es auch sein, dass dann einfach gerade bei der falschen Person rausgeht.
0: Und wenn du jetzt gerade über das nachdenkst, so, das staut sich an, denkst du nicht, dass man da vielleicht vorher ein bisschen merkt, so, langsam fühle ich mich nicht mehr so gut. Ich habe so das Gefühl, ich werde nicht wertgeschätzt oder was auch immer das ist. Und das vielleicht mal anbringt, dass es dann eben nicht mal so explodiert, sondern dass man vielleicht vorher, wenn es noch nicht so schlimm ist, schon eine Lösung kann finden zum Problem. Und dann du dich auch länger nicht musst schlecht fühlen.
1: Mal, da glaube ich schon, dass man das frühzeitig kann erkennen. Aber in gewissen Situationen ist es eben dann doch nicht so einfach.
0: Vom selben her, wenn man wirklich eine Lösung will finden, finde ich es schön, dass man vielleicht ja Mediation eine Möglichkeit hat, um eine Lösung zu finden, wo alle ein bisschen zufrieden sind.
1: Mhm.
0: Und was mir sehr geholfen hat, ein Verständnis für die andere Person haben. Vielleicht kann man es dann auch ansprechen, so, hey, ich bin im Fall nicht dein Ziel, oder ich sollte eigentlich nicht dein Ziel sein. Wichtig ist einfach, dass man es vielleicht ein bisschen ruhiger anspricht.
1: Und eben, wie auch Katja erwähnt hat, in diesem Moment vergisst man einfach auch, die andere Seite zu betrachten. Mm. Oder? Und das ist schon so schwierig, wenn du nur noch dein eigenes Problem siehst und denkst, mir geht's schlecht und ich bin das Opfer und ich muss da rauslassen. Sprichwort, das ja immer wieder kommt, ist, jeder hat sein Rucksäckchen, das er trägt. Und niemand weiss, wer genau in dem Rucksäckchen gerade ist. Mal ist das Rucksäckchen ein bisschen grösser, mal ist es ein bisschen kleiner. Da sich immer wieder bewusst sein.
0: Ein Beispiel, wo man noch in den Sinn kommt, wo auch Katja gebracht hat, ist, zwei Kinder streiten sich um die Orange. Und nach ein paar Minuten ist die Mutter so genervt, dass sie findet, weisst du was, ich nehme jetzt einfach die Orange und halbiere sie. Jetzt sind aber die zwei Mädchen beide nicht zufrieden gewesen, weil das eine Mädchen hat die Schale von der Orange wollen, zum Backen, und die andere hat den Saft wollen trinken. Und wenn man nicht gefragt hat vorher, was ist überhaupt dein Bedürfnis, und einfach gehandelt hat, hat man nicht die perfekte Lösung gefunden. Aber sie wäre da gewesen. Mhm. Es hätte eine Lösung gegeben, die beide zufriedengestellt hätte, und man hätte die Orange halt richtig teilen können. Ich finde, das Beispiel zeigt ziemlich gut auf, was Mediation kann beitragen kann.
1: Vor allem, wenn man in der hitzigen Situation drin ist, dann vertritt eine Person vertritt ihre Meinung und die andere Person vertritt ihre Meinung. Und man lässt einander gar nicht mehr zu. Die Lösung steht schon lange auf dem Silbertablett parat. Aber wenn man so beschäftigt ist mit dem Streiten, dann muss man sich wieder zurücknehmen und sagen, okay, gut, stopp, über was reden wir jetzt? Über was streiten wir jetzt genau?
0: Sich dann in etwas einsteigern und nicht mehr die andere Seite wollen sehen.
1: Ja, und manchmal auch nicht mehr sich selber.
0: Kennst du den Moment? Da ist immer meine Mami gekommen und hat gesagt, Sarina, du gehst jetzt 5 Minuten in dein Zimmer. Und wenn du da runterkommst, dann bist du da ruhiger und dann finden wir eine Lösung. Und ich glaube, so nehmen wir die 5 Minuten auch und lassen noch gerne den Musikwunsch von der Katja laufen. Und zwar hat sie sich von Marius Müller-Westernhagen Freiheit gewünscht. Und wieso, dass sie sich das Lied gewünscht hat, das hören wir da gerade auch noch.
3: Das hat so Song Textziele, dass man eben tanzen muss und sich's gut gehen lassen muss und dass man eben die Freiheit fühlen muss und dass sie aber auch immer wieder erkämpft wird. Also, dass eben, man muss einfach wirklich achtsam sein und man muss es einfach immer wieder genießen und sich dafür einsetzen.

0: Wir bleiben gerade beim Thema Konflikt, aber tauchen ein bisschen mehr in unsere Arbeit vom Kinderdorf.
1: Für das haben wir eine Geschichte mitgenommen, die wir schon ein paar Klassen erzählt haben.
0: Mit dieser Geschichte wollen wir ein kleines Experiment machen.
1: Funktioniert es über das Radio echt auch so gut wie im Kinderdorf selber? Konzentriere dich während der Geschichte auf die einzelnen Personen, die vorkommen, und mach dir ein Bild davon.
2: Abigail's Tale. Es war einmal ein Mädchen, das hieß Abigail. Sie lebte am Alligatorfluss, in dem es von Krokodilen wimmelte. Ihr Freund Tom lebte auf der anderen Seite des Flusses. Beide waren sehr ineinander verliebt und hatten große Sehnsucht, einander wiederzusehen. Unglücklicherweise hatte nämlich ein Unwetter die kleine Brücke zerstört, sodass es für beide schwer war, zueinander zu kommen. Abigail verging beinahe vor Sehnsucht. Daher suchte sie den Fischer Sindbad auf, der das einzige Boot in der Gegend besaß. Sie schilderte ihm die Situation und bat ihn, sie über den Fluss zu fahren. Sindbad erklärte sich dazu bereit, aber nur unter der Bedingung, dass sie ihn vorher küsste. Abigail war entrüstet über dieses Tauschgeschäft, weil sie Sindbad nicht liebte und ihn deshalb nicht küssen wollte. Enttäuscht ging sie nach Hause zu ihrer Mutter und erzählte von ihren vergeblichen Versuchen und von Sindbads Vorschlag. Sie bat die Mutter um Rat. Die Mutter antwortete: Schau, Abigail, du bist jetzt ein großes Mädchen. Du musst selbst wissen, was du willst und deine Entscheidungen allein treffen. Danach ging die Mutter wieder ihren eigenen Geschäften nach. Abigail dachte lange nach. Schließlich entschloss sie sich, Sindbads Vorschlag anzunehmen, weil sie Tom unbedingt wiedersehen wollte. Nachdem Abigail Sindbad küsste, erfüllte er sein Versprechen und brachte sie am nächsten Morgen ans andere Ufer des Flusses. Abigail freute sich, Tom bald wiederzusehen. Sie hatte das Bedürfnis, Tom zu sagen, was vorgefallen war. Als er die ganze Geschichte gehört hatte, geriet er außer sich vor Wut. »Was hast du getan? Ich kann nicht glauben, dass du das getan hast. Du hast Sindbad geküsst? Jetzt ist alles aus. Vergiss uns beide. Ich will nichts mehr mit dir zu tun haben.« Verzweifelt ging Abigail fort. Bitter weinend traf sie einen jungen Burschen mit Namen Bob. Sie lehnte sich an seine Schulter und klagte ihm ihr Leid. Bob hörte voller Empörung zu und ging zornig zu Tom, um ihn zu verprügeln. Als Bob wieder bei Abigail war, endet unsere Geschichte.
1: Lass mal die Geschichte ein bisschen auf dich wirken. Findest du es fair, was passiert ist?
0: Hätte die Person etwas anderes machen können?
1: Und wer trägt am meisten Schuld deiner Meinung nach?

0: Also was am wichtigsten ist, um das zu sagen, ist, es gibt kein richtig oder falsch, oder Selina?
1: Absolut, ja.
0: Und du hast da ja auch schon ein paar Mal mit Klassen gemacht. Was gibst du ihnen genau für einen Auftrag nach der Geschichte?
1: Also bei uns ist es einmal so, dass wir, ich habe ihnen gesagt, sie sollen eine Liste machen. Wer zuoberst steht, der hat am meisten Schuld und immer so gegen ab.
0: Und was sind da so die Resultate gewesen?
1: Das ist so der Durchschnitt, den ich jetzt so erzähle. Wenn ich jetzt alle Klassen so zusammennehmen müsste, würde ich sagen, ja, wohl wie die meisten ist jetzt Abigail so zwischen 1 und 3 und Mutter zwischen 3 und 5. Aber ich will natürlich schon betonen, dass es jede Klasse unterschiedlich gemacht hat. Also es ist, es hat wirklich auch schon verblüffende Resultate gegeben, dass zum Beispiel die Mutter oftmals zuoberst gestanden ist. Und eine Klasse vorher hat zum Beispiel die Abigail zuoberst getan und die andere Klasse hat die Abigail zuunterst getan. Und da ist einfach mega spannend, wie unterschiedlich dass die Meinungen sind, ja.
0: Ja, vor allem, also bei mir ist es ja wirklich auch immer wieder unterschiedlich gewesen. Aber das Ding ist eben, die Kinder oder die Teilnehmenden können immer erklären, wieso dass sie es so empfinden. Genau da will mir ja eigentlich auch mit dieser Geschichte aufzeigen.
1: Wenn man so eine Klasse anschaut, dann hat jede und jeder in dieser Klasse eine andere Meinung und auch andere Werte. Werte, vielleicht noch zum schnell erklären, das sind Sachen, die einem wichtig sind. Und unsere Werte unterscheiden sich, weil wir halt alle anders aufgewachsen sind, andere Erfahrungen gemacht haben und natürlich auch andere Gefühle haben. Und die Werte bleiben natürlich auch nicht immer gleich.
0: Was ich übrigens noch gemacht habe mit den Gruppen, ich habe die verschiedenen Handlungen von diesen Personen so ein bisschen genauer angeschaut und habe gemerkt, dass die gleichen Handlungen anders verstanden werden. Zum Beispiel, wenn man jetzt Mutter nimmt, sie gibt ja der Abigail ganz bewusst keinen Rat. Und gewisse finden, ach, sie lässt sie im Stich, sie ist eine herzlose Mutter. Und andere finden, ja, aber sie lässt sie eigentlich einfach frei entscheiden. Und ich weiss nicht, wie es dir geht, aber wenn dir aber sagt, ja, ist es wichtig, um von daheim unabhängig zu sein oder auch mal selbstständig etwas dürfen machen und nicht immer alles vorgeschrieben bekommen, dann ist ja das schon auch ein Wert, den man hat, oder?
1: Das finde ich auch absolut. Aber ich gehöre jetzt auch zum Beispiel zu den Personen, die sagen, oder die eher auf der Abigail ihrer Seite sind und quasi enttäuscht sind von Mami, dass sie keinen Rat bekommen. Weil ich finde, klar, man sollte Unabhängigkeit von daheim lernen. Und eben bin ich auch dafür. Aber ich finde, es kommt aufs Thema drauf an. Also ich finde jetzt bei so einem Thema, wie mit dem, wo die Abigail aufs Mami zugekommen ist, ich werde mega schlecht gewissen. Meine Tochter hat so eine grosse Entscheidung gehabt und ich konnte ihr nicht helfen. Weil ich das Gefühl hatte, sie kann da allein. Und logisch, da kommt auch immer darauf an, oder da habe ich mit meiner Klasse auch gemacht, ich habe dann das Alter verändert von der Abigail und habe ihr gesagt, sie ist 18. Und dann hat auch die ganze Liste wieder ganz anders ausgesehen. Und viele haben dann gesagt, ja gut, wenn Abigail 18 ist, ja, dann verstehe ich, dass die Mutter keinen Rat mehr gegeben hat. Sobald ich aber gesagt habe, Abigail ist 13, ist mega viel gekommen, Mutter und so. Und finde ich schon auch, mit 18 solltest du vielleicht ein bisschen mehr solche Entscheidungen selber treffen können, klar. Aber ich finde gleich, für das sind deine Eltern da, dass du sie um Rat kannst bitten.
0: Ich sehe den Punkt, aber das Ding ist doch auch ein bisschen schon sehr

0: Vielleicht, ich meine, ich weiss ja nicht, ob der Tom und Abigail sich schon mal geküsst haben. Aber vielleicht war es ihr erster Kuss gewesen. Das finde ich einfach mega schwierig und es ist so ein dünnes Eis. Einfach.
1: Aber das sind ja dann alles Sachen, die ja Geschichte auch wieder verändern. Und je mehr, dass man dann zum Beispiel über die Abigail oder über den Sinbad dann auch herausfindet, umso mehr macht man sich dann wieder eine Meinung. Aber das Ding ist, wir wissen halt nie die ganze Geschichte. Wir wissen nie, wie viel von der Geschichte das wir kennen. Und das macht es doch genauso schwierig, um uns selber in der Position zu sehen, um da eine Entscheidung zu treffen.
0: Um zu urteilen. Und das ist auch sonst ja so. Wenn du irgendeine Geschichte hörst von irgendjemandem, ob sie wahr ist oder nicht, du willst so viele Informationen haben, dass du dir das Recht nimmst, zum Mitreden.
1: Aber hat man da denn wirklich irgendwen?
0: Nein, eh nicht.
1: Und das finde ich so wichtig, um auch den Teilnehmenden eigentlich auch immer aufzuzeigen, schau, alle in diesem Raum haben eine andere Meinung.
0: Ja.
1: Und dass die können nebeneinander existieren, weil sogar wir zwei haben jetzt eine unterschiedliche Meinung.
0: Und es ist auch okay, wenn man die unterschiedlichen Meinungen im Raum stehen lässt. Es ist sicher nicht möglich, zu sagen, wer recht hat und wer nicht, weil meistens haben ja immer alle ein bisschen recht. Und wie im echten Leben geht man ja davon aus, dass Personen von dieser Geschichte auch wieder eigene Werte, Erfahrungen und Meinungen haben, die man gar nicht kennenlernen kann. Ja, und die Frage stellt sich natürlich auch, hat man denn auch wirklich das Recht zum Urteilen und Entscheiden? Oder sollte man vielleicht auch eher lernen, uns gegenseitig zu verstehen und einem so nehmen, wie man ist?
1: Und mit dem sind wir am Ende eines weiteren Podcasts zu friedlichem Zusammenleben angelangt.
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1: Friedliches Zusammenleben.
2: Zueinander stehen, lachen, teilen, Spass haben miteinander, nicht lästern, nicht streiten, Glück, trösten, reden,

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0: 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Hallo zusammen. 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
1: Yo, ihr hört Power Up Radio. Hier für euch ist jetzt gerade der Giganto und ich wünsche euch allen einen wunderschönen Tag. Habt euch gern.

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0: Wir begrüßen Sie zu unserer dritten Radiosendung. Wir, das sind die erste Klasse. Am Mikrofon ist
1: Ida,
2: Nora,
0: Alexis und Alessio. Heute werden wir eine spannende Geschichte vorlesen. Es gibt auch Interviews. Und natürlich darf unser ABC-Spiel nicht fehlen. Ida, was möchtest du mal werden?
1: Ich möchte Polizistin werden. Aber zu Paris, weil der Trümmer auf Pferde reite, aber nur 3 Monate. Übrigens, meine Mama hat gesagt, ich kann alles werden.

0: Hören Sie nun den ersten Teil der Geschichte, der Löwe konnte nicht schreiben.
1: Die Geschichte vom Löwe, der nicht schreiben kann. Der Löwe konnte nicht schreiben, aber das störte den Löwe nicht, denn der Löwe konnte brüllen und Zähne zeigen und mehr brauchte der Löwe nicht.
2: Eines Tages traf er eine Löwin. Die Löwin las in einem Buch und war sehr schön. Der Löwe wollte sie grüßen, aber der dachte eine Löwin. Die ließ ist eine Dame und einer Dame schreibt man Brief, bevor man sich küsst. Aber der Löwe konnte nicht schreiben.
0: Er ging zum Affe und sagte, schreib mir einen Brief für die Löwin. Am nächsten Tag ging der Löwe mit dem Brief zur Post. Aber der Löwe hätte gern gewusst, was der Affe geschrieben hatte. Also kehrte er um und der Affe las, liebste Freundin, wollen Sie mit mir auf Bäume klettern? Ich habe auch Bananen. Total lecker. Gruß, Löwe.
3: Aber nein, brüllte der Löwe. So etwas hätte ich doch nie geschrieben. Der Löwe zerriss den Brief. Er ging zum Fluss. Dort musste das Nilpferd einen neuen Brief schreiben. Am nächsten Tag ging der Löwe mit dem Brief zur Post. Später geht die Geschichte weiter. Hören Sie nun das Lied »Wie schön du bist«.

0: Und ich hab das alles so gewollt, den ganzen Terror und das Gold. Ich habe nie was so gewollt.
1: Hallo Papi, wie geht's dir?
2: Guten Morgen Alexis, hoi. Da, es geht mir gut, danke.
1: Wie heißt du?
2: Weil ich heiße Paddy.
1: Und wie alt bist du?
2: Ich bin 42.
1: Wo hast du als Kind gelebt?
2: Ich bin zuerst in Zabern aufgewachsen und dann später bin ich nach Wittenbach gezügelt und bin nachher dort noch fertig.
1: Was hast dir in der Schule gefallen?
2: In der Schule habe ich gerne Sport gemacht.
1: Und was hast du nicht gern gemacht?
2: Oh, jetzt war nicht gern gemacht, jetzt in der Schule war mit Lesen.
1: Hast du als Kind einmal Gefährliches gemacht?
2: Und ich liege, habe ich viele gefährliche Sachen gemacht, aber so wie mit, jetzt auch mit Bäumen aufsteigen. Jetzt mit Baum klettern. Ich habe vieles gemacht.
1: Welchen Beruf hast du gelernt?
2: Jetzt an der Schule habe ich jetzt mit der Lehre habe ich jetzt auf dem Strassenbau gemacht.
1: Wie ist ein Arbeitstag von dich aus?
2: Jetzt mein Arbeitstag, jetzt arbeite ich auf dem Netzbau. Und das erste, was ich mache, ist am Morgen, jetzt gehe ich in die Bude. Ich nehme mein Tablet und schaue die Pläne an, die ich muss annehmen muss. Und dann gehe ich los auf die Baustelle.
1: Was ist dein Lieblingsauto?
2: Mein Lieblingsauto ist mit der Königsegg.
1: Was gefällt dir daran?
2: Meine Königsegg ist schön und ist auch schnell.
1: Was gefällt dir in Tübingen besonders gut?
2: Es ist eine schöne Gegend, es ist ein Dorf, wo es schön ruhig ist und man kann viel laufen. Da hat es Land, da hat es Waldgebiete, wo man spazieren kann.
1: Vielen Dank für dein Interview. Hast du noch einen Lieblingsliedwunsch?
2: Ja, mein Lieblingslied ist von 50 Cent und von Justin Timberlake mit dem Titel Jetzt heißt es IoT Technology.

0: Zum Schluss machen wir noch ein Spiel mit Ihnen. Wir umschreiben einen Gegenstand und Sie müssen herausfinden, was es ist. Das Spiel heißt Dingster.
1: Es macht weh und es kann immer größer werden. Es kann oft am Kopf sein.
2: Ich vermute, man mit dem Kopf anschlägt, mit einer Beule.
1: Richtig. Man kann es, es hat Teile. Es können Bilder sein. Sie können eckig sein. Man kann damit spielen.
2: Ich weiß es nicht richtig verstanden.
1: Es hat Teile, es kann ein Bild sein und es ist ein Spielzeug.
2: Kann damit ein Puzzle sein?
1: Ja, richtig.
3: Vielen Dank, dass Sie bei uns waren. Hören Sie jetzt gute Laune.

In wenigen Minuten gibt es das ABC-Spiel. Da geht es darum, in einer Minute möglichst viele Wörter zu einem Buchstaben zu erraten. Sie können uns anrufen. Die Nummer ist 071-340-0224. Ich wiederhole 071-340-0224. Und unsere Gruppe verabschiedet sich mit dem Lied Don't Let Me Down von den 10 von den Chainsmokers.

0: Es begrüßen euch im Studio
1: Lea, Elia,
0: Jolin, Ri und Rio. Am Telefon ist herzlich willkommen zum ABC-Spiel. Ich umschreibe Wörter mit dem gleichen Anfangsbuchstaben. Sie müssen so schnell als möglich sagen, was es ist. Wenn Sie Buchstaben ist wie A wie Alexis, sind Sie bereit?
2: Ja, ich bin bereit.
0: Es ist ein Tier und mag Banane.
2: Apfel.
0: Ja. Es ist ein Körperteil.
2: Ein was?
0: Ein Körperteil.
2: Arm.
0: Es ist ein Tier mit sechs Beine und ist sehr stark.
2: Ameise.
0: Es ist ein Land, da leben Kängurus.
2: Hab nichts verstanden.
0: Es ist ein Land und da leben Kängurus.
2: Australien.
0: Es hat vier Räder und kann fahren.
2: Auto.
0: Es ist eine Frucht und wächst am Baum.
2: Ananas.
0: Na.
2: Apfel.
3: Du hast 6 Punkte geholt.
2: Ich ist ganz schwer zu sagen.
0: Heute um 15 Uhr ist unsere letzte Sendung. Da werden Sie erfahren, ob Sie Gesamtsiegerin sind. Haben Sie noch einen Liederwunsch? Wen möchten Sie grüßen?
2: Ich möchte alle Schüler von der Schule Dübach grüßen. Und mein Liederwunsch ist, ich wähle Cowboy in Sunshine.

0: Ihr gehört jetzt die Geschichte vom Lai. Ab ihr der Löwe hat gewusst, was das Nilpferd schrieb in at e. Also kehrt er um und das Nilpferd las: Liebst Freundin, wollen Sie mit mir im Fluss schwimmen und nach Algen tauchen? Total lecker. Gruß Löwe. Aber nein, brüllte der Löwe. So etwas hätte ich doch nie geschrieben.
1: Der Löwe zerriss den Brief. Noch am selben Tag war der Mistkäfer dran. Der Käfer gab sich mächtig Mühe und macht auch Parfüm auf das Papier. Am nächsten Tag ging der Löwe mit dem Brief zur Post. Er kam an der Giraffe vorbei. Puh, was stinkt denn hier? Fragte die Giraffe. Der Brief, sagt der Löwe, es ist Käferparfüm dran.
2: Ach, sagte die Giraffe, das würde ich gerne einmal lesen. Sie las, liebste Freundin, wollen Sie mit mir auf der Erde kriechen? Ich habe Mist. Total leckere Grüße, Löwe. Aber nein, brüllte der Löwe. So etwas hätte ich doch nie geschrieben.
3: Der Löwe zerriss den Brief. Super wütend ließ er die Giraffe einen Brief schreiben. Als er den Brief abholen wollte, hatte das Krokodil die Giraffe schon gefressen. Mit Brief also war das Krokodil an der Reihe. Liebste Freundin, heute Abend gibt es einen Rest Giraffe. Total lecker, Gruß Löwe. Aber nein, brüllte der Löwe. So etwas hätte ich doch nie geschrieben.
2: Wir haben sechs Geräusche aufgenommen, die zu Thema spielen. Passen. Unser nächstes Quiz ist ein Geräuschquiz. Wir spielen die Geräusche einmal ab und Sie können zuhören.

0: was in einigen Minuten könnt ihr am Geräuschquiz mitmachen bei Radio Bus.
1: Vorher möchte ich euch aber noch etwas von Savonin erzählen. Da darf ich oft hin mit meinen Großeltern in die Ferien. Es ist wunderschön dort. Savonin ist ein Ort im Kanton Graubünden. Im Winter ist Savonin ein bekanntes Skigebiet mit einem großen Parkplatz. Dieser Parkplatz wird im Sommer zu einem wunderschönen Badesee. Es hat viele weitere spannende Freizeitangebote. Dazu gehören ein Seilpark, ein Pumpcheck und neu ein Downhill-Strecke für Pumpcheck und neu ein Downhill-Strecke für Mountainbikes.

0: uns im Bus ist willkommen und schon machen sie bei den Roche Quiz mit bei 5 richtigen bekommen Sie einen Gutschein für eine Wurst. Was haben Sie gehört?
1: Okay, ich habe gehört eine Glocke. Dann habe ich gehört einen Würfel. Dann habe ich gehört ein Springseil. Dann Karten mischen so. Und einen Ball spielen.
0: Super gemacht. Sie haben alles richtig.
1: Danke.
2: Elia und Jolene. Tschüss.

0: Ich bin Liv, mit mir im Bus ist
1: Susi,
2: Elisa
3: und Aurora.
4: Nun lesen wir unsere Geschichte zu Ende. Sie handelt vom Löwen, der nicht schreiben konnte. Am nächsten Tag musste der Geier einen Brief schreiben und ihn gleich selber lesen. Liebste Freundin, ich bin der Löwe und ich bin der Boss hier. Ich will dich kennenlernen. Das gefiel dem Löwen. Der Geier las weiter. Wir können über den Dschungel fliegen. Ich habe auch Aas. Total lecker. Gruß, Löwe.
5: Nein, brüllt der Löwe. Nein, nein, nein und nochmals nein. Ich würde schreiben, wie schön sie ist. Ich würde ihr schreiben, wie gern ich sie sehen würde. Einfach zusammen sein und faul unter einem Baum liegen. Einfach in den Abendhimmel gucken. Das kann doch nicht so schwer sein.
2: Und dann brüllte der Löwe all die wunderbaren Dinge, die er schreiben würde, wenn er könnte. Warum aber der Löwe konnte ja nicht? Warum haben sie den nicht selber geschrieben? Der Löwe drehte sich um. Wer will das wissen? Ich, sagte die schöne Löwe mit dem Buch.
4: Und der Löwe mit den scharfen Zähnen antwortete leise, ich habe nicht geschrieben, weil ich nicht schreiben kann. Da lächelte die Löwin, schlüpfte den Löwen mit der Nase an und nahm ihn mit A wie Anfang. Hören Sie nun passend zur Geschichte Kisses von mir. Viel liebe Grüße an Mini Mami.

0: Bei uns im Radiobus ist jetzt meine Mama, Lifei Huang.
1: Hallo.
0: Wie bist du auf die Idee gekommen, dass du Ärztin geworden bist?
2: Ja, nach meinem Germanistikstudium habe ich das Gefühl, ich möchte noch mehr lernen. Und chinesische Kultur und Medizin hat mich immer fasziniert.
0: Was für eine Ärztin bist du?
2: Ich bin Ärztin für traditionelle chinesische Medizin und hier werde ich als Naturärztin bezeichnet.
0: Wie lange hast du studiert und wo?
2: Oh, 4 Jahre Germanistikstudium und dann noch 5 Jahre Medizinstudium. Ich habe alles in China gemacht.
0: Wie lange bist du schon Ärztin?
2: Fast 20 Jahre.
0: Macht deine Arbeit Spaß?
2: Oh, sehr. Es freut mich immer, wenn meine Patienten gut geht und das macht richtig Spaß.
0: Was ist Akupunktur?
2: Akupunktur ist eine Therapie, die wir durch kleine, ganz feine Nadel die Energiebahnen von unserem Körper freilegt.
0: Ich sehe viele Kinder bei dir. Was machst du mit den Kindern?
2: Ich mache natürlich keine Nadel bei den Kindern. Ich mache Laserakupunktur. Das ist nur Laserlicht anstatt Nadel. Und ich helfe den Kindern, ihre Beschwerden zu heilen.
0: Kannst du den Kindern helfen?
2: Oh ja, ich konnte den Kindern sehr, sehr gut helfen, weil sie haben noch ganz gute, reine Energie, die man sehr, sehr schnell korrigieren kann, wenn etwas schief läuft.
0: Wo arbeitest du?
2: Ich arbeite einen Tag in St. Gallen beim Medbiz Zentrum und die Rest der Tage arbeite ich zu Hause hier in meiner Praxis in Tübach.
0: Gingst du gern in die Schule?
2: Oh ja, ich ging gerne in die Schule. Ich war fast 20 Jahre in der Schule, mehr als 20 Jahre in der Schule und das hat mich immer gefreut, was ich neu lernen konnte.
0: Gehst du manchmal in die Schule?
2: Jetzt gehe ich immer noch regelmäßig in die Schule, ja.
0: Was machst du in der Schule?
2: Ich gehe jetzt regelmäßig in die Weiterbildungsschule und lerne immer was Neues von meinem Fach, dass ich immer besser werden kann.
0: Das war alles. Was ist dein Lieblingslied?
2: Mein Lieblingslied ist Viva la Vida von Coldplay.
0: Also hören Sie Viva la Vida von Coldplay.

0: Zum Schluss spielen wir noch Dienstag. Wir umschreiben einen Gegenstand und du musst es herausfinden, was es ist.
1: Okay. Sie hat einen weißen Mantel an. Und sie hilft Kindern.
2: Das ist Doktor, Ärzte.
1: Richtig.
0: Es kommt an Ostern vorbei und knabbert manchmal Rüebli an.
2: Osterhase.
0: Richtig.
3: Man kann es brauchen, wenn es regnet.
2: Ich habe sie nicht verstanden.
3: Man kann es brauchen, wenn es regnet.
2: Schirm?
3: Ja.
0: Es hat manchmal Schmeschli und da kann man nur, wenn es Wind hat, Stiegel.
2: Drache?
0: Richtig.
1: Vielen Dank für den Besuch und das spannende Interview. Hiermit verabschieden wir uns. Von Ihnen danke fürs Zuhören. Sagen Elisa, Aurora und Josi.
3: Sie hören nun Heidewey von Christa.

0: Hallo miteinander, willkommen zurück zu unserem Radio 9327. Wir, Troina,
1: Nora
2: und Tamira,
0: wünschen euch viel Spass.
1: Jetzt kommt Baby Doll von Dominik Feig.

0: So, also jetzt gehört ja unsere Strassenumfrage. Wir haben ganz verschiedene Fragen gestellt.
1: Erste Frage war, was wollen Sie an Dübach verbessern?
2: Also an Dübach verbessern könnte man meiner Meinung nach als Hundehalterin, dass die Leute die Hundehäufchen wirklich direkt zusammennehmen, weil leider findet man ganz oft Hinterlassenschaften, die dann nicht mehr zusammengenommen hat.
0: Was ist Ihnen seine Lieblingsautomarke?
3: Ferrari.
0: Tun Sie lieber Sachen wie Kleider, Schmuck oder Schminksachen im Laden kaufen oder bestellen?
4: Ich tue es in die Läden kaufen.
1: Was ist Ihre Lieblingsmarke bei Schuhen?
4: New Balance.
0: Was ist Ihre Lieblings-Make-up-Marke?
5: Essence.
0: Was ist Ihr Job und wie lange machen Sie den Job schon?
5: Ich arbeite im Büro und ich arbeite schon seit der Lehre im Büro und mir gefällt sehr gut der Job, den ich mache.
0: Jetzt hört mir Crazy in Love von der Beyoncé.

0: Bitte, Papi, warum hast du eigentlich Mami geheiratet? Sagte Papi.
1: Was ist klebrig, braun und lebt in der Wüste? Ein Karamell.
2: Warum hat man im Wald schlechten Handyempfang? Überall nur 2G.
0: Anton, denkst du, ich bin eine schlechte Mutter? Mein Name ist Paul.
2: Jetzt kommt Where is my husband for Ray.

So, das war es jetzt leider zum letzten Mal von uns. Wir wünschen euch weiterhin viel Spaß und verabschieden uns mit dem Lied Sports Car von Tate McRae.

0: euch zusammen. Am Mikrofon sitzen für euch die nächsten 20 Minuten die Luana,
1: der
2: Cristiano
3: und der Yves.
4: Herzlich willkommen zum Bericht über verschiedene Sportarten in zwei unterschiedlichen Ländern. Ich, der Cristiano, mache über Indien und der Spender macht über Brasilien. Das erste Land ist Indien. In Indien ist es Cricket. Cricket funktioniert so: Jemand wirft den Ball, dann schlägt jemand den Ball mit einem Schläger weg. Dann rennen zwei Spieler hin und her. Jedes Mal hin und zurück gibt einen Punkt. Die andere Mannschaft versucht, die Holzstäbe hinter dem Schläger zu treffen oder den Ball zu fangen. Umso weiter der Ball kommt, umso mehr Punkte. Die Mannschaft mit den meisten Punkten gewinnt.
5: Das nächste Land ist Brasilien. Eine andere Sport ist Football. Football ist eine Mischung aus Volleyball oder Beachvolleyball und Fußball. Der Football wurde in Brasilien erfunden, weil am Strand der Copacabana Fußball spielen verboten, weil es gleichten die gleichen Regeln wie beim Beachvolleyball. Allerdings, du darfst Hände und Arme nicht haben, nur werden die große, das Spielfeld, das ist gleich groß wie eine Beachvolleyball.
4: Als nächstes hört ihr Behind Blue Eyes von Limp Bizkit.

0: Okay, jetzt ist 10:28 Uhr. Dann kommen wir jetzt zum Fußball, nämlich zum Sieger von der La Liga. Die meisten wissen, es geht um den FC Barcelona. Der Trainer ist der Hansi Flick. Die beliebtesten Spieler sind der Lamine Yamal, der Pedri, der Gavi, der Robert Lewandowski, der Rafinha, der Frankie de Jong und der Jules Condé und der Marcus Rashford. Am meisten Goal geschossen hat der Lamine Yamal mit insgesamt 24 Goal. Wo wir gerade schon vom Lamine Yamal reden, können wir gerade bei ihm bleiben. Er ist 18 Jahre alt und er ist am 13. Juli 2007 geboren. Er hat insgesamt für Barcelona und Nationalmannschaft schon 48 Goal geschossen. Das in 151 Spielen. Sie haben die Saison 25-26 auf dem ersten Platz mit 94 Punkten abgeschlossen. Die Tordifferenz ist plus 59. Der Messi und der Neymar haben auch schon bei Barcelona gespielt. Der Messi hat insgesamt 672 Pflichtgoal, der Neymar hat 105. Als der Messi 13 Jahre war, wurde bei ihm ein Wachstumshormonmangel festgestellt. Seine Eltern konnten die Behandlung nicht bezahlen. Barcelona-Schule hat ihm einen Vertrag abgeboten, wo das Geld gezahlt wurde. Das war einer seiner wichtigsten Schritte in seinem Fußballleben.
1: Kurzer Fun Fact: Der Barcelona ist 1899 am 29. November vom Schweizer Hans Max Gamper, auf Spanisch Joan Gamper, gegründet worden. Wir möchten auch noch über die Frauenmannschaft von Barcelona reden. Die Mannschaft gehört zu den erfolgreichsten Mannschaften auf der Welt. Sie haben 2026 erneut die UEFA Women's Champions League gewonnen, mit einem 4:0-Sieg gegen Lyon. Das ist der vierte europäische Titel der Vereinsgeschichte. Der Trainer dieser Mannschaft ist der Per Romeu. Er ist seit 2024 Trainer. Sie spielen im Stadion Estadi Juan Cruyff. Dort haben sie 6'000 Sitzplätze. Die Frauenmannschaft gibt es schon seit 1988. Sie haben auch mehr als 30 Trophäen gewonnen. Der Präsident heisst Joan Laporta und kommt aus Spanien. Der FC Barcelona Frauen sind eines der ersten spanischen Teams, die Champions League gewonnen haben. Sie sind bekannt für ihre hohen Siege. Saison 25 und 26 sind sie auf dem ersten Platz in Trotwir. Ist. Oh, die Woche liegt. Gunnen. Es. Saison 25 bis 26 haben sie auf dem ersten Platz abgeschlossen. Tordifferenz ist plus 117. Der FC Barcelona hat in 29 Spielen 126. Der FC Barcelona hat in 29 Spielen 126 Goal geschossen. Sie haben von 29 Spielen 28 gewonnen und 1 verloren.
0: Jetzt kommt das Lied Watermelon Sugar
1: vom Harry Styles.

0: Hallo miteinander, ich bin Luana,
1: der Cristiano
2: und Dave.
0: Wir sind in der ersten und in der zweiten Klasse von der Schule Dübach gewesen.
1: Und wir haben folgende Frage gestellt.
2: Zuerst die erste Klasse, die hat 12 Schüler gehabt.
0: Lieber Äpfel oder Gurken zum Znüni? 7 von 12 haben gesagt Äpfel und 5 von 12 Gurken.
1: Lieber mit der Familie etwas machen oder mit Freunden? 3 von 12 haben gesagt Familie und 9 von 12 haben gesagt Freunde.
2: Lieber Raclette oder Fondue? 9 von 12 haben gesagt Raclette und 3 von 12 haben gesagt Fondue.
1: Lieber Ferien in Italien oder lieber Ferien in der Schweiz? 6 von 12 haben gesagt Italien und 6 von 12 haben gesagt Schweiz, also Gleichstand.
0: Jetzt kommt die 2. Klasse mit 20 Schülern.
2: Lieber Äpfel oder Gurken zum Znüni? 15 von 20 haben gesagt Äpfel, 5 von 20 Gurken.
1: Lieber mit der Familie etwas machen oder lieber mit Freunden? 5 von 12 haben gesagt Familie. 15 von 20 haben gesagt Familie. 5 von 20 haben gesagt mit der Familie und 15 von 20 haben gesagt mit den Freunden.
0: Lieber Raclette oder Fondue? 11 von 20 haben gesagt Raclette und 9 von 20 Fondue.
2: Lieber Ferien in Italien oder in der Schweiz? 15 von 20 haben gesagt Italien, 5 von 20 Schweiz.
1: Das Resultat war fast immer eindeutig. Ausser einmal war es Gleichstand.
2: Wir hoffen, es hat euch gefallen.
0: Das war für diese Woche leider unsere letzte Sendung.
3: Und zum Abschluss spielen wir Show Me the Money. Show Me the Money von Peter Pablo.
0: Tschüss!

0: Hallo, wir sind Sarina,
1: Laura,
2: Emma
3: und Baha.
0: Wie Power-Up Radio.
1: Jetzt hören Sie das Power-Up von.
3: Es ist sehr lustig, wenn wir Hand-Up-Word auf dem Arm genommen.

0: Wohl.
1: Grüezi, Frau Wohlt. Ich bin Frau Schwitter. Ich wollte Ihnen nur sagen, dass wir bei Ihnen keine Solarzellen machen dürfen.
0: Jawohl.
1: Weil es gibt eben zu viel Strom. Das geht nicht.
0: Von wo rufen Sie an?
1: Vom Geschäft.
0: Von welchem Geschäft?
1: Von dem, wo wir Ihnen Solarzellen machen.
0: Ja, aber ich bin nicht die Ansprechperson.
1: Ja, ich habe jetzt einfach Ihnen angerufen. Es darf nicht mehr als 10'000 Kilowatt geben und das ist bei Ihnen der Fall.
0: Tun Sie mit dem Dani Schmid reden.
1: Okay, ich gebe Ihnen schnell meine E-Mail-Adresse. V-E... Ja.
2: Ich bin nicht auf der Liste.
1: V-E-R-A-R-S-C-H-T.
0: Ich kann nichts schreiben.
1: Ja, Sie können es sich merken. Ich sage es nochmal schnell. Verarscht. Herzlich willkommen beim Power-Abfund von der Schule Dübach.
0: Das ist aber nicht wahr.
1: Also, hinter mir stehen Baha, Laura und Sarina. Und ich, Frau Schwitter.
0: Klar. Hey, ich glaube das nicht. Und wieso kommt ihr auf die Idee mit diesen Solarzellen? Weiss das Sarina?
3: Ja.
0: Ich glaub's nicht. Also, ihr habt mich dann vertwitscht. Das ist der beste April-Scherz, den ich je gehört habe. Ich glaub's nicht, du. Ich glaub's nicht.
1: Ich hoffe, ihr habt etwas zum Lachen gehabt. Jetzt geht's weiter mit dem Lied Ordinary von Alex Warren.

0: Wir haben ein cooles Interview mit dem Angestellten vom Loya in Tübach gemacht.
1: Der Angestellte hat uns spannender erzählt.
2: Grüezi, danke vielmals, dass Sie Zeit für uns genommen haben. Wir fangen jetzt an. Wie viele Gäste haben Sie im Jahr ca. durchschnittlich?
3: Also wir schicken am Tag am Mittag zwischen 30 und 35 und am Abend je nach Veranstaltung zwischen 60. Aufs Jahr aufgerechnet kann ich das nicht genau sagen, das müsst ihr euch selber ausrechnen. Wir haben 4,5 Tage offen und schicken am Tag etwa 100 Leute. Also 100 Erste, Vorspeis und Hauptgang sind etwa 200 Teller am Tag.
4: Okay, jetzt ist die zweite Frage. Wie lange sind Sie am Abend im Restaurant?
3: Das ist je nachdem, wenn wir Gruppen haben, die halt grösser sind und was feiern, die hocken immer ein bisschen länger. Dann geht es ab und zu bis um 11, halb 12. Aber dann sind wir natürlich auch froh, wenn wir heimkommen irgendwann. Und jetzt im Sommer, wenn wir husten sind, sind wir eigentlich im ab um 10 Uhr eigentlich fertig. Da sind die Leute daheim, da wird es zu kalt husten. Okay.
0: Wie kann man Sie auf die Idee, ein Restaurant zu eröffnen?
3: Also ist ja nicht mein Restaurant, ist das Restaurant von Mirko. Der hat sich früher schon, ist ja jeder, der Traum von jedem Koch, sage ich mal, irgendwann selbstständig zu sein, den hat er auch wirklich lang noch was Passendem gesucht, weil am Anfang sollte man natürlich nicht zu gross starten. Da haben wir den Löwe in Tübach natürlich ein perfektes Plätzchen gefunden. Mit diesen 30 bis 60 Gästen am Tag sind wir perfekt ausgelastet, brauchen kein grosses Team, sind wirklich noch ein Familienbetrieb, kann man sagen.
4: Okay. Dann kommen wir zu der Frage Nummer 4. Ist Restaurant streng zum im Restaurant zu arbeiten?
3: Also ist sicher nicht der geringste Job, wenn man das so sagen darf. Man kommt sicher auf ein paar Kilometer. Ich sage immer, wenn man einen Arbeitsvertrag unterschreibt, dann sollte man am besten Kilometergeld ausmachen. Das ist halt schwierig. Es ist sicher ein strenger Beruf, aber man kriegt natürlich auch viel zurück von den Gästen.
2: Okay, jetzt kommen wir mal zu der 5. Wie viele Angestellte haben Sie?
3: Also wir haben 5 fixe Angestellte. Und natürlich braucht man in so einem Betrieb immer ein paar Aushilfen, die an diesen starken Tagen aushelfen kommen.
4: Gut, dann kommen wir zu der letzten Frage.
0: Was ist Ihr Lieblingsgericht auf der Speisekarte?
3: Also was bei uns sehr gut ankommt, ist der Hackbraten und Stroganoff. Aber der Chef kann natürlich auch hervorragend Fischbrützeln und Dünsten. Das kann er auch. Also Gäste kommen wegen allem. Viele haben natürlich ihre Lieblingsspeisen, wo man nicht von der Karte nehmen können. Aber wir versuchen natürlich auch ein bisschen Individualität und Kreativität einzuflüssen.
4: Okay. Danke vielmals, dass Sie sich Zeit für uns genommen haben.
1: Jetzt geht es weiter mit dem Lied Midnight Sun von der Sarah Larsen.

Willkommen zurück zum Power-Up Radio. Da ist Sarina. Ihr müsst euch noch auf etwas gefasst machen. Das Open Air St. Gallen vom 25. bis zum 28. Juni 2026. Ich finde das super, um einfach mal gute Musik zu hören. Es singen viele coole Sängerinnen und Sänger. Meine Favoritin vom Open Air St. Gallen ist Sarah Larsson. Ein paar von euch kennen sie vielleicht, weil sie hat ein super Lied rausgebracht, nämlich das, was ihr vorher gerade gehört habt, Midnight Sun. Sie hat auf Spotify über 500 Streams. Aber natürlich singen noch ganz viele andere Leute. Zum Beispiel Nina Chuba am Open Air Samstag am 10. Aber auch der Baschi am gleichen Tag am 14:45 mit dem Lied Bringen Heim und so weiter. Jetzt verabschiede ich mich von euch, weil nämlich die Baha euch über die Stiftsbibliothek erzählt. Aber zuerst gibt es eine Musikpause mit der Beyoncé. Ich wünsche euch viel Spass. Tschüss!

Stiftsbibliothek St. Gallen. Die Stiftsbibliothek St. Gallen ist die Stiftsbibliothek des ehemaligen Benediktstifts St. Gallen. Dieses ging hervor aus der Zelle, die der irische Mönch St. Gallus um 612 im Höchstal der Steine gründete. Die durch Gallus gegründete Stiftsbibliothek St. Gallen gehört zu den bedeutendsten historischen Bibliotheken der Welt. Sie ist die einzige der größten Klosterbibliotheken des Frühmittelalters, deren hervorragender Bestand vom 8. Jahrhundert bis heute einigermaßen in guter Qualität beisammen geblieben ist. Sie besitzt 2100 Handschriften, verzeichnet als Codices Sangales, weiter 1615 Inkunabeln, Druckwerke bis 1500 und Frühdrucke gedruckt zwischen 1501 und 1520 und insgesamt etwa 100.700 Bücher und andere Medien. Ich hoffe, ihr könntet etwas lernen. Weiter geht es mit dem Lied The Fate of Ophelia von Taylor Swift.

0: Hallo zusammen, jetzt geht es um Theater, nämlich unsere, die wir selber aufgeführt haben. Bei uns ist es so, dass wir in der zweiten, vierten und in der ersten Klasse Theater machen. Wir hören noch bis rein. Das Theater ist von uns und heisst Ballon im Kopf. In dem Theater geht es darum, dass wenn man einen Ballon nimmt, aufbläst und sich vorstellt, was in der Geschichte vorkommt, dann schafft man es auch, dass die Geschichte entsteht. Tschüss und viel Spass!
1: Lucy nutzt den Lärm, um einige Schritte nach vorne zu huschen. Puh, das war gut. Jetzt kannst du das Geschehen am Feuer genau beobachten.
2: Was?
1: Da. Packt sie eine Hand an den Schuss zu.
3: Was haben wir da für ein 15?
4: Oh, weia, jetzt haben sie die Lucy erwischt.
5: Der wird wohl schlecht gehen.
6: Ich möchte nicht mit Lucy tauschen.
7: Was willst du denn hier? Ehrliche Leute belauschen?
8: Nein, nein, nein,
7: das ist ein Scheineort.
8: Nein, nein, ich wollte doch nur... Ich will ein gar nicht. Aua, das tut weh.
9: Nina, lass die Kleine los. Die macht sich ja vor Angst gleich in die Hosen.
10: Na, wie heißt du denn?
11: Lucy.
10: Lucy Frederica Müller.
12: So ein komischer Name.
10: Nicht so, hier nicht gelacht. Wer zu heimlich belauscht, kann nicht so zum Schild führen. Die kann nicht einfach so davonkommen.
11: Bitte lassen Sie mich los!
10: Kommt gar nicht in Frage.
3: Ja, Mutter, dieses Spielchen müssen wir es zeigen.
13: Mensch, Leute, wir müssen der Sascha helfen. Wir machen sonst Hackfleisch aus ihr.
14: Also, eigentlich ist ja auch selbst schon, weshalb sie so neugierig ist.
15: Du hast wohl Angst und suchst deine Ausrede, was?
10: Los, redet nicht, tut etwas!
3: Los, sagst du, was willst du? Willst du uns wohl an die Polizei verraten, was?
11: Nein, nein, ganz bestimmt nicht. Ich wusste ja überhaupt nicht, dass hier jemand in der Höhle wohnt.
10: Was hast du denn hier sonst gesucht?
11: Ich wollte doch nur wissen, was es mit der geheimnisvollen Höhle im Wald zu tun hat.
9: Ach je, jetzt haben sie doch schon Spuren von uns entdeckt.
10: Halt, halt, lass Sascha los!
9: Was ist denn das hier? Jetzt kommen wir noch mehr von der Wolke.
12: Jetzt heißt sie auch nicht mehr Lucy Frederica Müller, sondern Sascha.
10: Das ist doch jetzt egal, ob sie Lucy oder Sascha heißt. Die sollen sie loslassen.
9: Sonst rufen wir die Polizei.
0: Jetzt ist unser Beitrag leider schon fertig.
16: Und wir müssen uns verabschieden. Außerdem, das war unser letzter Beitrag. Und jetzt lassen wir als Abschied das Lied Believer von Imagine Dragon laufen.
0: Tschüss!

0: Wir begrüßen euch zurück bei Radio 9327. Wir haben gerade 5 ab 11 Uhr und am Mikrofon sind wieder einmal Leo,
1: Raphael
2: und Finn.
0: Heute dreht sich bei uns alles um Fußball und andere Sportarten. Ihr hört etwas über Schweizer Sportrekorde und über zwei ehemalige St. Gallen Spieler.
3: Als erstes hört ihr Finn und er erzählt euch etwas über Ivan Zamorano. Viel Spaß beim Zuhören.
1: Hallo miteinander, hier am Mikrofon sitzt Finn. Ich erzähle euch heute etwas über Ivan Zamorano. Er ist ein ehemaliger FC St. Gallen Spieler und wurde später dann berühmt auf der ganzen Welt. Ivan Zamorano ist am 18. Januar 1967 geboren. Er ist in Chile aufgewachsen und seine Familie hat wenig Geld. Schon als Kind war Fußball sehr wichtig für ihn. Denn der Vater von Ivan Zamorano ist gestorben, als er 14 Jahre alt war. Als er 21 Jahre alt war, spielte Ivan Zamorano beim FC St. Gallen. Er spielte 2 Jahre beim FC St. Gallen. Ivan Zamorano hatte in seiner ersten Saison beim FC St. Gallen in 33 Spielen 23 Tore erzielt. Er wurde auch Torschützenkönig beim FC St. Gallen. Weil er so erfolgreich war beim FC St. Gallen, wollten ihn viele andere Clubs. Er ging zuerst nach Spanien, dort spielte er für Barcelona und Real Madrid. Später wechselte er nach Italien, dort spielte er für Inter Mailand und mit Luis Ronaldo. Ronaldo trug die Nummer 9 auf seinem Rücken. Man nannte ihn R9. Früher war Ivan Zamoranos Nummer auch die 9. Also musste Ivan Zamorano seine Rückennummer wechseln. Und daher nahm er die Rückennummer 18. Aber er tat ein kleines Plus in die Mitte. Sein Trikot wurde am meisten gekauft. Er gewann ein UEFA Champions Cup mit Inter Mailand. Ivan Zamorano war vor allem für seine vielen Tore und seinen Kopfbällen bekannt. Seine Fans nannten Ivan Zamorano Bam Bam oder Ivan der Schreckliche. In Italien nannte man ihn sogar den Helikopter wegen seinen Kopfbällen. Ivan Zamorano ist der berühmteste Fußballer, der je beim FC St. Gallen gespielt hat.
0: Das war der Beitrag über Ivan Zamorano von Finn. Als nächstes hört ihr das Lied Beautiful Things von Benson Boone. Viel Spaß beim Zuhören.

0: Willkommen zurück bei Radio 9327. Am Mikrofon sind immer noch Finn, Leo und Raphael. Als nächstes erzählen wir euch alle drei etwas über drei Schweizer Sportrekorde. Viel Spaß beim Zuhören. Der erste Schweizer Sportrekord ist im Zehnkampf von Simon Ehammer. Simon Ehammer kommt aus dem Kanton Appenzell und hat im Jahr 2022 einen Schweizer Rekord im Zehnkampf aufgestellt. Zum Zehnkampf gehören Disziplinen wie 100 Meter Sprint, Weitsprung, Kugelstoßen, Hochsprung und noch 6 weitere. Er ist besonders gut im Weitsprung. Im Weitsprung hat er sogar schon WM und EM Bronzemedaille geholt.
1: Der zweite Schweizer Sportrekord wurde von Hitachi Kambucci aufgestellt. Sie ist 2025 Weltmeisterin geworden im 100 Meter Hürdenlauf. Das heißt, sie ist eine der schnellsten Hürdenspringerinnen der Welt. Sie hat eine sportbegeisterte Familie. Ihre Schwester ist ebenfalls eine weltbekannte Spitzenathletin.
2: Der dritte Schweizer Sportrekord ist von Pascal Rüdiger. Er hatte einen Schweizer Sportrekord beim 100-Kilometer-Lauf aufgestellt. Er ist ein Schweizer Ultraläufer. Er hat beim Ultramarathon del Gornero in Italien den Schweizer Weltrekord aufgestellt. Er ist in 100 Kilometer innerhalb von 6 Stunden, 18 Minuten und 27 Sekunden gelaufen.
1: Das war's mit unseren drei Schweizer Sportrekorden. Ich hoffe, es hat euch interessiert. Als nächstes hört ihr das Lied Mon Amour von Hecht.
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0: Unser letzter Beitrag ist von Leo. Er erzählt euch etwas über Tranquillo Barnetta. Er ist auch ein ehemaliger St. Gallo-Spieler, der berühmt wurde. Viel Spaß bei unserem letzten Beitrag und bis gleich.
1: Hallo zusammen, heute geht es um den ehemaligen FC St. Gallen-Spieler Tranquillo Barnetta. Am Mikrofon sitzt Leo. Tranquillo Barnetta ist in St. Gallen geboren und hat als Kind beim FC St. Gallen im Nachwuchs angefangen zu spielen. Barnetta stammt aus einer italienischen Familie. Barnettas Vater hat ihn bei seiner Profikarriere eng begleitet. Barnettas Bruder heißt Alessandro. Alessandro ist 5 Jahre älter als Barnetta. Barnetta spielte von 2002 bis 2004 beim FCSG in der ersten Mannschaft. Danach ist er nach Deutschland gegangen. Er hat von 2004 bis 2012 bei Bayer Leverkusen gespielt. Später spielte er auch bei anderen Clubs, zum Beispiel bei Schalke 04 und in den USA bei den Philadelphia Union. Am Ende seiner Karriere ist er wieder zurück zum FC St. Gallen gegangen und hat dort aufgehört zu spielen. Er hat auch für die Schweizer Nationalmannschaft gespielt und war bei vielen großen Turnieren dabei. Zum Beispiel bei Weltmeisterschaften und Europameisterschaften. 2019 hat Barnetta seine Karriere beendet. Barnetta ist heute Vater von 2 Kindern und Barnettas Frau ist als Ärztin tätig.
2: Das war's mit unseren Beiträgen. Ich hoffe, euch haben sie gefallen. Jetzt lassen wir noch das letzte Lied für euch laufen. Es heißt Ordinary.

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0: Tschüss!
3: Herzlich willkommen zurück bei Radio 9327. Am Mikrofon sind
4: Dylan,
5: Shira,
6: Annalisa
3: und Melissa. Wir haben 22 ab 11 Uhr, also schon bald Zeit für eine Mittagspause. Heute ist bei uns auf dem Pausenplatz auch wieder etwas Feines zum Essen und natürlich Live-Radio. Also kommt vorbei. Es warten 4 spannende Beiträge auf euch in den nächsten 20 Minuten. Also bleibt unbedingt dran.
7: Als erstes hört ihr einen Steckbrief über den Waldkraut von Melissa. Der Waldkraut ist eine Eulenart, die es hier in Tübach sogar auch gibt. Viel Vergnügen beim Zuhören.
3: Hallo, am Mikrofon ist Melissa und heute erzähle ich euch etwas über den Waldkraut. Das ist eine Eulenart. Ein Waldkraut ist eine mittelgroße Eulenart. Sie werden ungefähr 38 cm groß. Waldkrauze werden 500 Gramm schwer. Sie leben am meistens in Wäldern und Parks, weil es dort viele Mäuse und Kleinsäuger gibt. Waldkrauze schlafen am Tag und sind in der Nacht aktiv. Seine Feinde sind der Rotfuchs, Habicht, Uhu, Krähen und andere große Vögel. Vor allem Eier und Jungvögel sind sehr gefährdet. Es kann bis zu 19 Jahren alt werden. Ihr könnt ihn auch im Tübacher Wald besuchen. Ich habe ihn im Tierpark in Allensbach gesehen und gehalten. Das war ein sehr tolles Erlebnis.
7: Das war Melissa mit dem Thema Waldkraut nach einer kurzen Musikpause. Jetzt hört ihr Shira mit einem Interview.

0: Hallo, ich bin Shira und heute interviewe ich meine Tanzlehrerin übers Telefon. Hoi Sandy.
1: Hoi Shira.
0: Danke, dass du mit mir das Interview übers Telefon machst. Und herzlich willkommen im Radio. Heute werde ich dir ein paar Fragen stellen über deine Tanzerfahrung. Also startet wir mit der ersten Frage. Wie bist du zum Tanzen gekommen?
1: Nicht bewusst, sondern für mich ist Tanz eigentlich immer ein Teil von meinem Leben gewesen. Auch als kleines Kind habe ich schon ganz viele Sachen eigentlich mehr über das Tanzen gelernt, wieder normal.
0: Okay, kommen wir mal zu der nächsten Frage. Was hast du in diesen Jahren über das Tanzen gelernt?
1: Das Tanzen ist alles. Und dass jeder Mensch kann tanzen und dass es einfach eine wunderschöne Beschäftigung ist. Plus auch, dass schon das kleinste Kind einfach eben zuerst mit Tanzen anfängt, bevor durchlaufen eigentlich. Ja, ich glaube, das passt doch ein bisschen zusammen.
0: Okay, dann kommen wir zu der nächsten Frage. Sind Sie glücklich mit Ihrem Beruf und wieso?
1: Nummer eins, sehr glücklich. Weil mein Job ist einerseits meine Leidenschaft. Und ich hoffe, das bringe ich euch auch am nächsten über, wenn ihr kommt zu tanzen zu mir. Und Tanzen ist so kreativ, oder eben auch Tanz unterrichten, Tanz als Therapieform können nutzen, ist so kreativ, dass man eigentlich vor der Stunde nie weiss, wie es schlussendlich rauskommt. Und das finde ich mega cool.
0: Gut, dann kommen wir mal zu der nächsten Frage. Welche Choreografie ist deine Lieblingschoreografie und zu welchem Lied?
1: Ich kann dir im Fall nicht sagen. Es sind so viele verschiedene Tänze, die ich schon gemacht habe in meinem Leben, dass es keine gibt, wo ich sagen kann, hey, und die werde ich noch die nächsten 20 Jahre machen.
0: Okay, dann kommen wir mal zu der nächsten Frage. Wieso haben Sie angefangen, Kinder zu unterrichten?
1: Ich habe im Gymi dürfen in meinem freiwilligen Schulsportkurs einmal selber ein Choreo beibringen den anderen. Und das hat mir so Spass gemacht, dass ich wie gemerkt habe, eben jetzt zum Beispiel Tänzer, gibt es ganz, ganz, ganz viel auf dieser Welt, die meilenweit besser sind als ich. Aber das Unterrichten macht mir fast nochmal eine Runde mehr Spass, wieder einfach nur selber auf der Bühne stehen. Und so ist das dann eigentlich zustande gekommen, dass ich angefangen habe, dann auch Kinder zu unterrichten.
0: Danke für deine Antworten und dass wir telefonieren haben können. Es war sehr spannend gewesen. Tschüss und bis nächsten Montag.
1: Bis am Montag. Tschüss, Ira.
0: Tschüss.
2: Das war das Interview von Shira. Nach einer kurzen Musikpause kommt schon das nächste Interview mit einem Spezialgast. Bleibt dran, das Lied, das ihr gleich hört, heißt Turn to the Lights Off und wird von Kato gesungen.

0: Hallo, ich bin Annalisa von der Schule Tübach. Ich interviewe heute eine Polizistin. Herzlich willkommen im Radiobus und danke, dass Sie heute hier sind. Ich stelle Ihnen jetzt ein paar Fragen. Wie heißen Sie?
1: Danke vielmals, dass ich da sein darf. Mein Name ist Marlin.
0: Warum wollten Sie Polizistin werden?
1: Für mich war das mehr eine spontane Entscheidung. Ich habe lange nicht gewusst, was ich machen will und habe mich dann ein bisschen informiert. Und der Beruf als Polizistin hat mir zugesagt, weil ich den Menschen helfen kann. Und Leute, die Unterstützung brauchen, kann unterstützen. Und natürlich ist die Sicherheit mega wichtig und ich einen grossen Beitrag zu der Sicherheit kann leisten.
0: Was ist das Tollste und das Strengste an diesem Job?
1: Ich glaube, das Tollste am Job ist, dass jeder Tag ganz anders ist. Du weißt nicht, was dich erwartet. Es kommt immer etwas Neues auf dich zu. Was das Strengste ist, finde ich die unregelmäßigen Arbeitszeiten, dass man auch manchmal in der Nacht arbeiten müssen und darum die Tage müde sind. Und natürlich haben wir auch mit ganz vielen negativen Sachen zu tun und müssen uns auch sehr viel anhören.
0: Wie sieht ein normaler Arbeitstag aus?
1: Das kann ich dir so nicht sagen, weil, wie gesagt, die Tage sind immer ganz verschieden. Wir kommen sicher am Morgen zum Arbeiten, legen unsere Uniform an und dann tut uns der Chef erzählen, was die letzten Tage so gelaufen ist. Nachher tut er uns einteilen, entweder sind wir im Verkehr einteilt oder in der Sicherheit. Und dann schauen wir meistens, kommen wir Aufträge über, rufen Leute an und brauchen uns oder machen wir selber Verkehrskontrollen machen. Ist immer ganz verschieden.
0: Haben Sie schon mal Ihre Pistole benutzt? Wenn nein, was haben Sie schon von Ihrem Gurt benutzt?
1: Ich muss sagen, ich darf das Glück haben, dass ich noch nichts haben müssen brauchen. Gar nichts. Pistole habe ich auch noch nie gebraucht. Das Einzige am Gurt, das ich öfters brauche, sind die Handschellen. Die brauchen wir immer wieder, aber sonst habe ich noch nichts brauchen müssen. Und hoffe, das bleibt auch so.
0: Das war's schon. Danke, dass Sie da waren. Ich wünsche Ihnen noch einen schönen Tag.
1: Danke auch.
2: Das war's mit dem Interview von Annalisa. Ich hoffe, ihr fandet es spannend. Als nächstes hört ihr das Lied Boulevard of Broken Dreams von Green Day.

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4: Willkommen zurück bei Radio 9327. Wir haben 11.38 Uhr und am Mikrofon sitzt Annalisa aus der 4. Klasse. Als nächstes wird euch Dylan etwas über Johann Mansambi erzählen. Das ist ein Schweizer Fußballspieler. Viel Spaß beim Zuhören!
5: Hallo zusammen, ich bin Dylan. Ich erzähle euch heute etwas. Hallo zusammen, ich bin Dylan. Ich erzähle euch heute etwas über

0: Fußballer auf dem Schulhof in seiner Heimatstadt in Genf, wo er 5 Jahre alt war, spielte er gegen 13, 14-Jährige. Das zeigt, wie gut er schon damals Fußball spielen konnte.
1: Das war Dilla mit unserem letzten Beitrag. Ich hoffe, euch haben unsere Sendungen gefallen. Wir wünschen euch noch viel Spaß bei den weiteren Sendungen und eine schöne und erholsame Mittagspause.

0: Hallo zusammen, wir sind
1: Ayla,
0: Fabio,
2: Liv
3: und Nama.
0: Wir sprechen heute nochmals über spannende Themen. Wir haben gerade 11.41 Uhr. Das heißt, schon bald geht es in die Mittagspause. Ihr könnt eure Mittagspause auch bei uns auf dem Pausenplatz in Tübach genießen und etwas Feines essen und dazu Radio hören. Kommt doch vorbei.
1: Unser erster Beitrag ist von Fabio. Fabio erzählt uns heute etwas über Lawrence Adichie. Der Goalie ist von FC St. Gallen und neu auch Cupsieger. Ich wünsche euch viel Spaß bei dem Beitrag.
0: Hallo, ich bin Fabio. Ich begrüße euch ganz herzlich zu meinem Steckbrief über Lawrence Adichie, der Torwart von FC St. Gallen. Lawrence Adichie wuchs in Ghana auf. Er musste damals ohne Schuhe auf der Straße Fußball spielen. Er glaubte jeden Tag an Gott. Jetzt betet er immer vor dem Spiel und nach dem Spiel. Lawrence Adichie ist heute 29 Jahre alt. Lawrence Adichie begann seine Karriere in der Nachwuchsakademie von Red Bull Ghana. Der Wechsel nach Europa war für ihn am Anfang schwierig, wegen der Sprache und der Kultur. Die erste europäische Mannschaft, in der er spielt, heißt FC Liefering. Als nächstes wechselte er nach Frankreich. 2020 ist er zu FC St. Gallen gewechselt. Bis heute spielt er immer noch beim FCSG. Er hält bei St. Gallen den Rekord, die meisten Pflichteinsätze als ein ausländischer Spieler. Er spielt auch immer noch in der Nationalmannschaft von Ghana.
3: Das war der Steckbrief von Lawrence Adichie. Ich hoffe, ihr habt noch etwas Neues über ihn gelernt. Als nächstes hört ihr das Lied

0: Den nächsten Beitrag haben Nama und Ayla gemeinsam vorbereitet. Sie erzählen euch von tollen Freizeitaktivitäten, die man rund um Tübach machen kann. Also bleibt dran, wenn ihr neue Ideen braucht. Viel Spaß!
1: Hallo, wir sind Nama und Ayla. Heute erzählen wir euch von tollen Aktivitäten rund um Tübach.
2: Wenn es schönes Wetter ist, können Sie ohne viel Geld auszugeben in die drei Weihern. Das wäre in St. Gallen in St. Georgen. Dort oben kann man schöne Spaziergänge machen, baden gehen oder auch Minigolf spielen. Es gibt auch zwei feine Restaurants dort oben und auch einen Kiosk, wo man Glasse und Getränke kaufen kann.
1: Ein anderes Programm für schönes Wetter wäre der Sielpsee in Alpstein in Appenzell. Beim Sielpsee kann man schön wandern und auch im See baden gehen. Wenn es mal nicht schönes Wetter ist, können Sie in ein Museum in St. Gallen. Man könnte in das Naturmuseum oder in das Kunstmuseum. In dem Kunstmuseum gibt es viele atemberaubende Gemälde und Skulpturen. Wir waren mit unserer Klasse dort. Es war sehr toll.
2: Wenn du Lust auf Rätsel hast, dann geh in den Escape Room in St. Gallen. Das ist ein tolles Schlechtwetterprogramm für Familien. Falls du Lust auf Adrenalin auf einer Rodelbahn hast, kannst du zum Kronberg. Beim Kronberg kann man rodeln oder klettern im Kletterpark. Zudem gibt es schöne Wanderungen. Der Kronberg ist in Appenzell. Wenn ihr in der Nähe einen schönen Ausblick wollt, geht auf den Fünfländerblick. Der Aussichtspunkt heißt so, weil man fünf Länder bzw. Bundesländer von dort aus sieht. Und zwar die Schweiz, Bayern, Österreich, Baden und Württemberg.
1: Oder habt ihr Lust auf Wasser? Dann geht Pedalos oder Senderpaddeln mieten in Arben oder Rorschach.
2: Wenn man Ideen braucht für Familientreffen, dann geht doch einfach in den Wald bröteln, zum Beispiel in den Tübacher Wald. Wir hoffen, diese Ideen helfen Ihnen und Sie haben Spaß dabei. Danke, dass Sie Radio 93.27 eingeschaltet habt und zugehört haben.
0: Das waren Ayla und Nama mit ihrem Beitrag über Freizeitaktivitäten in der Umgebung. Jetzt machen wir eine kurze Musikpause. Ihr hört gleich das Lied Sue von Shakira.

0: Es ist jetzt 11.51 Uhr und jetzt kommt noch der letzte Beitrag von unserer Klasse. Wir hoffen, euch haben unsere Sendungen gefallen. Danke, dass ihr immer wieder eingeschaltet und uns zugehört habt. Uns hat es mega Spaß gemacht. Jetzt hört ihr noch zum letzten Mal live mit einem Beitrag über den St. Galler Spieler Kosin Konietzke.
1: Ich begrüße euch zu meinem Steckbrief über den Fußballspieler Kosin Konietzke. Kosin Konietzke ist in Deutschland geboren und im Raum Graubünden in der Schweiz aufgewachsen. Konietzke fing seine Karriere im Kanton Graubünden beim FC Landquart an. Er kam mit 15 Jahren zum FC St. Gallen. Er spielte für die U16 und U18 Auswahlmannschaft. 2023 kam er in der Promotion League gegen FC Basel II für die Zweitmannschaft von FC St. Gallen das erste Mal zum Einsatz. Danach spielte er regelmäßig als Stammspieler in der Promotion League und trainierte auch mit der Erstmannschaft. Für die folgende Saison 2024-2025 spielte er endgültig bei FC St. Gallen, und zwar für die Erstmannschaft. Kosin Konietzke spielte im Mittelfeld. Besonders an Kosin Konietzke ist, dass er ein sehr junger Fußballspieler ist.
2: Das war Liv mit seinem letzten Beitrag. Ich hoffe, er hat euch gefallen. Jetzt lassen wir für euch zum Abschluss noch ein Lieblingslied von unserer Klasse laufen. Wir wünschen euch viel Spaß beim Zuhören und Mitsingen. Jetzt könnt ihr anrufen während dem nächsten Lied, wenn ihr einen Liederwunsch habt, unter der Nummer 071-340-0224. Ich wiederhole, 071-340-0224.

0: Hallo?
1: Hallo, das ist Lorena.
0: Was ist Ihren Liederwunsch?
1: Bangaranga von der Dara.
0: Danke, dass Sie angerufen haben. Wünsche Ihnen ein paar Grüße.
1: Ja, alle Schüler und Lehrer und meine Kinder Shira und Ilan.
0: Danke, dass Sie angerufen haben. Tschüss.
1: Bitte, tschüss.

0: Hoi miteinander.
1: Das sind leider schon unsere letzten News. Ich und, also meine und der Luana sind ich. Aber Marisa und der Lina haben Abschlussnews morgen noch.
0: Heute Abend und heute Mittag gibt es Chicken Nuggets mit Pommes, Feins vom Grill und feine Getränke. Für die Erwachsenen gibt es vielleicht auch noch ein Gläschen Wein.
1: Heute ist übrigens das Wetter bewölkt und gegen die 3 soll es sogar noch regnen.
0: Nach uns kommt der Frau Rona in ihre Klasse mit 2 coolen Geschichten und einem spannenden Interview. Also bleibt dran!
1: Als König kommt zum Abschluss noch das Lied I Want It That Away von den Backstreet Boys.
0: Singen gerne mit. Tschüss!

0: Hallo miteinander, hier ist euer Radioteam von Radio 9327. Wir sind der Can, der Alessio und Celine.
1: Heute haben wir einen besonderen Gast bei uns, Marianne Statter. Sie ist die schulische Heilpädagogin an unserer Schule. Ich bin gespannt, was wir heute alles über ihren Beruf erfahren.
2: Als erstes möchten wir uns bei Ihnen bedanken, dass Sie sich für ein Interview mit uns Zeit nehmen.
0: Können Sie sich bitte kurz vorstellen?
3: Ich danke auch vielmals, dass ihr mir anruft und ich tue mich gerne schnell vorstellen. Wie du gesagt hast, ist mein Name Marianne Stadler. Ich arbeite schon seit langer Zeit in der Schule Dübach als Förderlehrperson, wohne in Mürmspiel und habe schon zwei erwachsene Kinder. Und in meiner Freizeit reite ich auch gerne ein bisschen mit der Rossmedaille.
1: Was macht eine SHP eigentlich genau?
3: Also eine SHP oder eine Förderlehrperson, die unterstützt und unterrichtet Kinder, die irgendwo in der Schule ein besonderes Bedürfnis haben, also wo irgendwo irgendetwas nicht verstanden haben oder wo sie eine Frage haben und wo man vielleicht so schlecht in der grossen Klasse die Zeit hat, um den da besprechen. Es ist so, dass die Förderung eigentlich so ist, dass zuerst mal Abklärungen passieren, die ich dann mache mit speziellen Tests. Wenn mir eine Klassenlehrperson sagt, dass irgendein Kind in ihrer Klasse irgendwo etwas nicht verstanden hat oder eine Schwierigkeit hat. Und dann schaue ich da an und bespreche es wieder mit der Klassenlehrperson und mache dann ganz gezielt für jedes Kind einen Förderplan. Ich überlege mir, da ist das Problem, da habe ich jetzt gesehen bei den Tests. Und da ist möglich, dass da dem Kind helfen könnte. Ich suche Material zusammen, ich suche Mittel zum Veranschaulichen zusammen und mache dann mit den speziellen Aufgaben die Sachen einmal mit dem Kind einfach so lange, bis das Kind dann da verstanden hat. Die Förderung kann passieren in der Klasse innen, parallel zu der Klassenlehrperson, oder man kommt auch eine kleine Gruppe oder ein einzelnes Kind zu mir ins Zimmer. Wichtig ist, dass die Stunden abgesprochen sind mit den Klassenlehrern und Lehrerinnen, dass die Kinder nicht wichtige Sachen verpassen, wenn sie bei mir sind.
2: Das klingt spannend. In welchen Klassen oder mit welchen Kindern arbeiten Sie? Antwort.
3: Ich arbeite im Moment in der dritten Klasse, in der fünften und in der sechsten Klasse. Und zwar mit Kindern, die irgendwann mal kurz eine Unterstützung brauchen oder auch länger Unterstützung brauchen, arbeite ich, wie ich schon vorher gesagt habe, in der Klasse oder im Zimmer. Und der Stundenplan wechselt eventuell einfach immer im Sommer, je nachdem, wie viel Förderbedarf in der Klasse ist oder wie auch das Pensum eigentlich geplant ist von der Förderlehrperson. Wir sind das dritte Jahr in der Schule. Und das ist auch ganz schön und interessant, da können wir auch mal irgendetwas besprechen, wo es dann wirklich um die Förderung geht.
0: Nun kommt eine kurze Pause mit einem Lied. Es heißt On the Floor und wird von Jennifer Lopez und Pitbull gesungen.
4: J-Lo,

0: Viele Kinder kennen die SAP vielleicht nicht so gut. Darum interessiert uns das besonders. Warum brauchen manche Kinder Unterstützung in der Schule?
1: Es ist so, dass jeder Mensch seine Stärken hat und seine Schwächen. Das ist bei den Kindern auch so. Und es hat, jedes Kind hat sein eigenes Lerntempo, das vielleicht nicht gleich ist wie das von den anderen Kindern in der Klasse. Und diesen Unterschied, die sollte die Förderung, würde ich gerne ausgleichen, sodass jedes Kind die gleiche Chance hat, zum erfolgreich sein in der Schule, seinen Weg zu gehen und auch später mal irgendetwas lernen, wo ihm Freude macht und wo ihn interessiert. Gründe für Unterstützung ist eventuell Probleme beim Lesen oder beim Schreiben. Dann ist es auch möglich, dass ein Kind die Muttersprache anders hat und die deutsche Sprache nicht so gut versteht. Da kann ich unterstützen. Dann ist es auch möglich, dass es Mathe-Probleme sind, dass sich die Mengen nicht vorgestellt werden zum Beispiel. Oder dass bei der Addition, beim Malrechnen, dass einfach ein Knopf da ist. Dann ist es auch möglich, dass es belastet ist, psychisch belastet, im Umfeld, dass irgendetwas Schlimmes passiert ist. Da würde ich dann mit den Eltern auch Kontakt aufnehmen und mit der Lehrperson. Und es ist auch vielfach so, dass Kinder sich nicht gut konzentrieren können, dass sie Unterstützung brauchen, dass sie Strategien lernen können. Wie kann ich mich dann wirklich auf irgendetwas in der Schule einlassen und bin weniger abgelenkt. Und dann ist auch möglich, dass ein Kind im Klassenunterricht unverfordert ist. Und da wird auch unterstützt von den Förderlehrpersonen, dass man spezielle Inhalte, schwierigere Inhalte bereit macht, die dann das Kind in der Klasse oder auch bei mir im Zimmer lösen
2: kann. Jetzt möchten wir wissen, wie Ihr Alltag aussieht. Wie sieht ein normaler Arbeitstag bei Ihnen aus?
1: Also meine Schule, mein Unterricht fängt an am 8. parallel zu den anderen Schullektionen. Und die dauern dann parallel zum Klassenunterricht immer 50 Minuten. Bis ich aber starten kann, braucht es eine grosse Vorbereitung. Ich habe verschiedene Kinder, jede Lektion wechselt Kind, wechselt Gruppe, wechselt Klasse. Und ich muss ganz gut bereit sein, weil ich eine ganz kurze Zeit habe, um dann das Thema wechseln bei mir und auch mit dem Material da wechseln, zum ins Klassenzimmer wechseln, muss ich wirklich das Material schon parat haben, noch unter den Arm kommen und gerade rübergehen. Dann ist es so, dass ich im Vorfeld den Förderplan eigentlich dann nochmal studiere, dass ich mir nochmal überlege, welches Material hilft jetzt dem Kind und macht auch vorher, sicher einen Tag vorher, schon parat. Und dann starte ich und habe wieder 5 Minuten Pause zwischen den Lektionen, parallel zu den Kindern. Und mein Arbeitstag hört auf am 3:30 nach Stundenplan. Und dann tue ich alle Lektionen, alle Forderungen nochmal überdenken. Hat es gut geklappt? Muss ich irgendetwas wechseln für die nächste Stunde? Kann ich weitermachen so? Ist es möglich, dass das Problem nicht gelöst wird? Muss ich noch irgendeine Absprechung haben mit der Lehrperson? Ist irgendetwas noch passiert unserem Tag? Oder klappt es so? Kann ich den Weg weitergehen? Und dann nachher gibt es dann 4 Arbeit und da mache ich dann für jeden Tag so, dass ich dann am Schluss dann vor mir 4 Arbeit dann das Material wieder bereit habe, dass ich am nächsten Tag starten kann.
3: Das klingt nach viel Arbeit. Was gefällt Ihnen an Ihrem Beruf am meisten?
1: Also ich habe gerne den Kontakt mit Kindern. Ich geniesse die Fantasie und die Offenheit und die Spontanität. Dann habe ich sonst auch gerne Kontakt mit den Kindern. Ich arbeite mit Lehrpersonen ganz eng zusammen. Ich arbeite mit den Behörden zusammen, die Schulleitung, haben wir Absprachen. Andere Therapeuten, Logopäden zum Beispiel oder Sozialarbeit in der Schule muss ich auch Rücksprache halten. Und da gibt es viel Abwechslung im Alltag und das gefällt mir sehr.
0: Was ist manchmal schwierig an Ihrem Beruf?
1: Schwierig ist es eigentlich dann, wenn eine Förderplanung mit dem, was ich mir überlegt habe, nicht funktioniert. Das heisst, wenn das Kind keine Fortschritte machen kann, wenn das Kind frustriert ist, wenn es nicht mehr mag, sich eingehen in die Inhalte, wenn man wirklich anstrengend ist, wenn es einfach keine Lust mehr hat, um nochmal zu arbeiten und nochmal zu arbeiten, für manchmal nicht viel Ertrag. Und dann ist es nur eine Forderung, wie kann ich Motivation stärken. Und dann ist ganz wichtig, dass das Kind wirklich eigentlich jeden Tag ein Erfolgserlebnis hat, dass eigentlich mit einer guten Selbstsicherheit kann weitergehen in seinem Weg in der Schule.
2: Jetzt kommt das Lied Alles nur geklaut von dem Prinzen. Nach dem Lied geht es mit dem Interview weiter.

0: Jetzt noch etwas Persönliches. Warum haben Sie diesen Beruf gewählt?
1: Also, das hat schon ganz früh eigentlich in der ersten Klasse angefangen. Ich bin ungern in die Schule und zwar wegen dem Lehrer, den ich hatte. Er war ein Urlieber, ein Gerechter und hat so viele interessante Sachen gemacht.
2: Bevor wir zur letzten Frage kommen, lassen wir euch nochmals ein Lied laufen. Jetzt kommt der Kuba-Song von DJ Miko.

0: zum Schluss interessiert uns noch etwas für uns Kinder. Was möchten Sie Kinder in der Schule gerne mitgeben oder sagen?
1: Es ist, glaube ich, für viele Kinder ganz schlimm, wenn sie einen Fehler machen. Und ich würde euch einfach sagen, es ist überhaupt nicht schlimm, im Gegenteil. Aus Fehlern können wir lernen. Und ihr habt ganz viele Leute um euch herum, Klassenlehrpersonen, ihr habt uns Förderlehrpersonen, ihr habt auch Therapeuten, die euch helfen, euch einen Weg zu gehen, sodass ihr wirklich die Sachen verstehen könnt. Nutzt die Zeit in der Schule und sind fleißig, sind zuverlässig, macht eure Sachen, auch wenn es manchmal ein bisschen mühsam ist und andere coole Sachen gibt. Aber nutzt die Zeit und lernt möglichst viel, sodass ihr gut vorbereitet sind für die Hochstufe und dass ihr am Schluss, und das ist das Wichtigste, als selbstbewusste junge Menschen können einen Beruf lernen, im Leben können bestehen und dass ihr Freude habt, die Sachen zu machen, die euch interessieren.
2: Vielen Dank, dass Sie heute bei uns im Radiobus waren und bis und Ihren Beruf erklärt hat. Jetzt wissen wir viel besser, was eine SHP macht.
3: Danke auch an die lieben Zuhörerinnen und Zuhörer zu Hause, auf der Arbeit oder bei uns live vor Ort in Tübach. Bis zum nächsten Mal. Tschüss!
1: Tschüss miteinander. Danke vielmals. Ciao.
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0: Hallo zusammen, wir sind heute wieder für euch unterwegs und senden live aus dem Radiobus in Tübach. Wir sind der Lian, der Liam, der Yannick und der Fabio von eurem Radio Dröhnens 27 Team.
1: Wer schon gestern unsere Sendung gehört hat, hat die spannende Piratengeschichte von Liam gehört. Heute gibt es gerade nochmal so eine coole Geschichte, das mal aber geschrieben von Yannick. Dennoch gehört ihr noch am Lian seine Idee für eine Schule in der Zukunft. Wir wünschen euch viel Spaß.
2: Ja, extra für die Sendung eine Geschichte geschrieben. Bei meiner Geschichte geht es auch um Piraten. Viel Spaß beim Zuhören. Der Titel ist die lange Schatzsuche. Ich gehe jetzt angeln und ich habe eine Schatzkarte gefunden. Ich bin der Schatzkarte gefolgt, aber plötzlich war da ein riesiger Sturm. Es sind hunderte von Tintenfischen aufgetaucht. Das Schiff schaukelte hin und her, bis das Schiff untergegangen ist. Ich bin gerade bei dem Rettungsboot auf dem Schiff angekommen. Ich bin losgefahren mit dem Boot. Danach, 200 Kilometer, sehe ich Land. Ich gehe aufs Land. Auf dem Land kommen 30 riesige Spinnen. Sie bewachten den Schatz. Ich kämpfte mich durch, aber es gibt noch eine Spinne, die ist am größten. Ich habe sie in den Käfig gesperrt, aber der Schatz ist hinter Schloss und Riegel. Aber oben ist es nicht zu. Ich bin den Schatz holen gegangen. Aber es ist eine Fälschung. Ich rufte, wo ist denn der Schatz? Ich suchte weiter und ich habe den echten Schatz gefunden. Ich rufte, ich habe den Schatz und bin nun reich.
3: Tolle Geschichte, Yannick. Schön hast du den Schatz am Schluss noch gefunden. Jetzt kommt als kleine Pause ein Lied für euch. Es passt perfekt zu unserem Piratengeschichte. Der Song heißt Pirates of the Caribbean und wird von Jack Musik gespielt. Viel Spaß!

0: So, nach den Geschichten über Piraten haben wir noch eine Geschichte für euch. Diese ist von Lian. Er hat sich überlegt, wie wohl die Schule in der Zukunft aussehen wird. Wir sind gespannt auf seine Ideen.
1: Hallo liebe Leute, ich bin Lian vom Radio 327 und ich stelle Ihnen meine Schule der Zukunft vor. Manchmal sitze ich da und frage mich, wie die Schule in 1000 Jahren aussieht. Vielleicht werden die Lehrer durch Roboter ausgewechselt. Vielleicht hat ja jedes Kind einen Hausaufgabenroboter. Und hat die Schule anstatt einer Bibliothek eine Gamehalle? Und vielleicht einen Stresskoala? Wenn man Stress hat, kann man ihn streicheln. In den Schulfluren gibt es Süßigkeitenautomaten und einen Boxring und eine Bratenstation. Jedes Mal, wenn sie Ferien haben, gehen diese mindestens 10 Wochen lang. Bevor ich euch weiter erzähle von meiner Schule der Zukunft, kommt ein Lied. Es heißt 194 Länder und ist von Mark Forster.

0: bereits das Frühstück vorbereitet und serviert es mir. Nach dem Essen gehe ich zur Bushaltestelle. Dort wartet aber kein Bus, sondern mein fliegender Pult. Ich steige darauf und fliege damit direkt zur Schule. In der Schule landet mein Pult genau an seinem Platz im Klassenzimmer. Als erstes haben wir einen Test. Zum Glück habe ich meinen Stresskoala dabei. Er hilft mir bei allen Aufgaben und löst sie für mich. Deshalb bekomme ich am Ende eine glatte 6. Nach dem Unterricht gehe ich noch kurz in die Gamehalle und spiele ein paar Spiele. Danach gehe ich zum Boxring. Dort sehe ich Nino und Leo. Die beiden streiten darüber, wer von ihnen stärker ist. Nino sagte, wer Jaro den Karate-Meister besiegen kann, ist der Stärkere. Leo stimmte zu und steigt als erster in den Ring. Doch er hält nur etwa 10 Sekunden durch. Dann wird er hinausgeworfen. Bei Nino läuft es nicht viel besser. Auch er verliert schnell gegen Jaro. Von all der Action bekomme ich Hunger. Deshalb gehe ich zu einem Süßigkeitenautomaten. Dort kaufe ich mir ein paar leckere Süßigkeiten und esse sie auf. Danach gehe ich nach Hause. Mein Roboter wartet bereits auf mich. Ich gebe ihm meine Hausaufgaben und er erledigt sie für mich. So kann ich mich entspannen und den Rest des Tages genießen. So stelle ich mir einen ganz normalen Tag in der Zukunft vor. Ich hoffe, dass es spannend war. Danke, dass ihr so aufmerksam wart.
1: Oh, das wäre aber interessant, wenn Roboter unsere Hutti machen würden.
2: Also mir würde das gut gefallen.
0: Bevor wir fertig sind, kommt noch ein Lied für euch. Es heißt Bad von Michael Jackson.

0: So, liebe Zuhörerinnen und Zuhörer, unsere Sendung ist schon wieder vorbei für heute. Danke fürs Zuhören und bis bald.
1: Tschüss! Tschüss.
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5: Ciao, ciao!

0: Hoi zusammen, wir sind der Jan, der Schiel, der Jolina und Stefanie. Wir sind jetzt live von Dübach von unserem Pausenplatz.
1: Wir haben heute etwas Spezielles für euch vorbereitet. Ein paar von unserer Gruppe haben sich nämlich überlegt, wie echt ihren schlimmsten Schultag aller Zeiten aussehen
2: könnte. Ich hoffe, ihr seid so gespannt, wie wir alle die Geschichte zuhört. Der Anfang macht der Jan mit seiner Geschichte.
3: Der schlimmste Tag in der Schule. Herzlich willkommen zu dem schlimmsten Tag in der Schule. Ich bin einmal in die Schule gegangen, als ich an meinem Platz gesessen bin, habe ich gezeichnet. Dann kamen richtig viele Hunde ins Schulzimmer und dann kam ein Hund zu mir und setzte sich neben mich. Dann kam der Lehrer herein. Der Lehrer sagte, hallo. Ich sah den Lehrer gar nicht. Der Lehrer war nämlich ein Zwerg. Er fing an zu schreien, weil er wollte nicht ein Zwerg, sondern ein Mensch sein. Die ganze Schule hat sich nicht mehr aus dem Schulzimmer getraut. Irgendwann verwandelten sich alle Hunde in Menschen, außer der Lehrer. Der Lehrer sagte, jetzt bringt mir eine Leiter, ich komme nicht auf den Stuhl. Niemand brachte ihm eine Leiter. Der Lehrer fing wieder an zu schreien. Dann stand ein Kind auf und lupfte den Zwerg hoch auf den Stuhl. Dann wurde der kleine Zwerg wieder größer und größer und größer, bis er den Kopf an der Decke anschlug. Er schrie, aua! Dann saß er wieder auf den Stuhl und sagte, hallo, liebe Klasse. Und dann hatten wir Erstklässleraufgaben statt Drittklässleraufgaben. Der Lehrer war nämlich ein Erstklasslehrer. Und dann hatten wir noch Sport. Wir haben Fußball gespielt, aber wir mussten dem Lehrer sagen, wie es geht. Dann gingen wir nach Hause. Das war meine Geschichte.
0: Oh, ein Zwerg als Lehrer, das sind aber speziell.
1: Zwischen der Geschichte kommt nun noch ein Lied für euch. Hier sind die Schweizer Gurfe mit Chegebum.

0: gespannt, ob in Stefanis Geschichte der Lehrer auch zu einem Zwerg ist.
1: Nein, bei mir in meiner Geschichte ist der Lehrer kein Zwerg. Bei meiner Geschichte geht um zwei Mädchen, die Streiten haben. Ich erzähle sie euch doch gleich. Heute, ich bin Stefanie. Ich werde heute meine Geschichte über den schlimmsten Tag in der Schule lesen. Eines Morgens war ich ganz froh, aber ich wusste nicht, was mir in der Schule passierte könnte. Als ich in der Schule kam, war alles anders. Meine beste Freundin Bella wollte nicht mit mir reden und ging von mir weg. Ich ging zu meiner Lehrerin. Sie sagte mir, dass Bella vielleicht wollte alleine sein. Ich sagte, okay, dann lasse ich sie alleine. Die Pause fängt an. Ich ging zu Bella und sagte, willst du mit mir spielen? Sie sagte, ich will nicht mit dir spielen, weil du dumm bist. Aber was habe ich dir gemacht? Sie sagte mir nichts und ging von mir weg. Ich ging zu meinem Keimversteck, dort musste ich weinen. Ich war durcheinander, Bella und ich hatten eine Kette für beste Freundinnen gemacht. Ich ging zu Bella und sagte, hier, ich will nicht mehr von dieser Kette und von dir wissen. Ich ging weg. Die Pause war vorbei. Wir mussten wieder hineingehen. Ich war noch traurig, aber wir mussten Mathe und danach Deutsch machen. Später musste ich mit Leo zu Frau Stadler gehen. Leo sagte zu mir, was hast du? Es ist doch nicht passiert. Ich sagte Bella. Bella hat mich ausgeschlossen. Leo sagte, es ist doch egal. Morgen ist alles wieder gut. Vielleicht entschuldigt sie sich ja bei dir, dir. Ich sagte, ja, vielleicht ist morgen wieder alles gut. Am nächsten Nachmittag kam ich nach Hause. Ich konnte nicht aufhören, darüber nachzudenken, was Bella gemacht hatte. Als ich nach Hause kam, erzählte ich alles meiner Mutter. Meine Mutter sagte, ruf doch Bella an. Ich sagte, nein, ich will sie nicht anrufen. Es ist schon 9 Uhr abends. Ich bin müde. Am Morgen kann ich sie anrufen. Dann ging ich schlafen. Gute Nacht, Mama. Meine Mama sagte, gute Nacht, Schatz. Am nächsten Morgen telefonierte ich mit Bella und fragte, was war das von gestern? Sie sagte, es tut mir leid. Ich möchte mich entschuldigen. Ich sagte, okay, aber das darfst du nicht mehr machen. Bella sagte, ja, ich mach das nicht mehr. Dann waren Bella und ich wieder froh. Am nächsten Morgen war wieder Schule. Bella und ich hatten unsere Ketten wieder an und alles war wieder gut. Wir schwatzen zusammen und spielten wieder Fanges zusammen. Das war meine Geschichte. Danke, dass der Geschichte zugehört habt.
2: Oh ja, deine Geschichte ist am Anfang wirklich traurig, Stefanie. Aber ich bin froh, hast du trotzdem noch ein Happy End geschrieben.
0: Jetzt nochmals ein Lied für euch. Es heißt The Middle und wird von Jimmy Eat World gespielt. Viel Spaß!

0: Jolina, wie ist eigentlich deine Geschichte?
1: Ich kann sie euch gerne erzählen. Am Morgen stand ich auf und frühstückte. Da kippte das Wasser um und alles war nass. Ich war noch nicht einmal in Kleidern. Ich musste die Sauerei aufputzen. Es war schon 7.15 Uhr. Dann kam ich in einen Stress. Ich machte mich schnell fertig und rannte zum Bus. Der Bus hatte Verspätung und es war schon 7.30 Uhr. Der Bus kam um 7.45 Uhr. Das war knapp und meine Lehrerin war so streng. Ich kam zu spät und die Lehrerin hatte gesagt, dass das ist das dritte Mal diese Woche. Ich sagte, der Bus hatte Verspätung gehabt. Die Lehrerin hörte das nicht mehr. Als erstes hatte ich Mathe. Wir machten Minusrechnungen. Dann NMG. In NMG hatten wir Fakten. Dann Deutsch. In Deutsch mussten wir eine Geschichte schreiben. Dann Pause. In der Pause spielte ich Fangis. In Mathe machten wir einen Test. Und ich wusste auf einmal nichts mehr von dem, was ich gelernt habe. Mitten im Test ging der Feueralarm los. Alle rannten raus. Zum Glück war es nur ein Fehlalarm. Ich hatte meiner Freundin noch die Hand gegeben. Wir rannten raus. Die Feuerwehr war schon da. Weil es nur ein Fehlalarm war, konnten wir noch eine Runde mit dem Feuerwehrauto mitfahren. Ich war die Letzte und ich konnte leider nicht mehr mitfahren, da sie zur Feuerwache mussten. Danach hatten wir Mathe. Da ich geplaudert habe, musste ich länger bleiben, nämlich 2 Stunden. Ich hatte geplaudert, weil es so langweilig war. Die Schule war aus. Meine Mutter schimpfte mich an. Ich bekam kein Mittagessen. Ich hatte einen Bärenhunger. Ich bin jetzt gerade auf dem Weg zur Bäckerei. Ich habe einen so großen Hunger bekommen, dass ich ihn nicht mehr aushalte. Ich habe mir ein Brötchen gekauft. Dann ging ich zu meiner Freundin und am Abend konnte mich mein Vater abholen. Und dann gehen wir zusammen zum Abendessen. Ich musste ins Bett gehen. Ich konnte nicht einschlafen. Ich bin bis 22.45 Uhr wach geblieben. Ich war todmüde am Morgen. Das war meine Geschichte über den schlimmsten Tag in der Schule. Danke, dass ihr mir zugehört habt.
2: Also, wir haben nun 3 ganz unterschiedliche Geschichten gehört über den schlimmsten Tag in der Schule. Vielleicht habt ihr, liebe Zuhörerinnen und Zuhörer, ähnliche Ideen für den schlimmsten Schultag.
3: Ich fand die Idee auf jeden Fall cool.
1: Nun ist unsere Zeit aber leider auch schon wieder am Ende. Danke, dass ihr bei unserer Sendung dabei wart. Tschüss.
4: Tschüss.
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3: Tschüss!

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0: Für heute hat der Bus fertig gesendet. 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
1: Hallo zusammen, ich bin Silvan und ich erzähle euch eine selbstgeschriebene Geschichte. Viel Spaß! Es ist ein schöner Sonnentag. Der Marienkäfer schläft tief und fest in der Sonne, wärmt er sich auf. Aber plötzlich verschwindet die Sonne und sie ruft: Hilf mir, hilf mir, wer hilft mir? Aber der Marienkäfer merkt nichts und er schläft tief weiter. Aber plötzlich fängt es an zu regnen und jetzt wird der Marienkäfer wach. Dann merkt er, dass er rennen soll. Jetzt rennt er los, so schnell wie er kann. Aber es ist kein schönes Wetter. Er hat Glück. Der Marienkäfer findet einen Pilz. Darunter kann er schlafen, bis der Regen verschwindet. Und so liegt der Marienkäfer unter dem Pilz und so schläft der Marienkäfer weiter, bis die Sonne scheint. Ich hoffe, euch hat meine Geschichte gefallen. Jetzt hört ihr das Lied »Ne Leiche« von Sido.

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4: Hallo, wir sind Leonardo und Pirmin.
5: Wir haben das Thema Tierrekorde.
4: Wir fragen unsere Gäste im Bus, Viola und Emilio, welche Tiere bei diesem Rekord gemeint sind.
5: Welches ist das giftigste Tier der Welt?
6: Schlange?
5: Das ist leider falsch.
6: Qualle?
5: Das ist richtig.
4: Welches Tier wird am ältesten?

0: Schildkröte.
1: Das ist leider falsch.
2: Ein Krokodil.
3: Das ist auch leider falsch.
4: Die Lösung war Grönlandhai. Er wird bis zu 500 Jahre alt.
5: Welches Tier ist am langsamsten?
2: Schnecke.
1: Das Nein. ist leider falsch.
0: Schildkröte.
3: Nein, das ist leider falsch.
4: Welches Tier ist am schnellsten?
2: Gepard.
1: Das ist leider falsch.
0: Löwe.
4: Auch leider falsch. Lösung wäre gewesen, Wanderfalk.
1: Welches Tier ist am schwersten?
2: Krokodil.
1: Das ist leider falsch.
0: Elefant.
4: Leider falsch.
1: Die Lösung wäre Pottwal. Er wäre bis zu 80 Tonnen schwer.
4: Welches Tier kann in der Wüste am längsten ohne Wasser überleben? Nur Tiere, die an Land leben, gelten.
0: Kamele?
4: Das ist leider falsch.

0: keine Ahnung.
1: Die Lösung wäre Antilope.
2: Welches Tier hat so eine schwere Zunge wie 6 Elefanten?
1: Giraffe?
2: Das ist leider falsch.
1: Wal?
2: Das ist richtig.
1: Blauwal.
2: Welches Tier wird am längsten?
0: Krokodil.
2: Das ist leider falsch.
1: Krokodil.
3: Nein, auch falsch. Gewonnen hat Emilio.
2: Mit 2 Punkten, Fiona hat 0 Punkte. Wir bedanken uns, dass Sie gekommen sind. Jetzt hören Sie das Lied Auf uns von Andreas Borani.

0: So, wir sind wieder zurück bei den Tierrekorden.
1: Wir werden euch jetzt einige Fakten zu Tierrekorden erzählen.
0: Fakten.
1: Der giftigste Fisch der Welt ist der Steinfisch.
0: Das stärkste Tier der Welt ist der Mistkäfer.
1: Das lauteste Tier der Welt ist der Knallkrebs.
0: Das Tier, das am meisten stinkt, ist das Stinktier.
1: Die größte Spinne der Welt ist die Riesenkrabbenspinne mit 30 cm.
0: Das größte Reptil ist das Salzwasserkrokodil. Die Männchen werden etwa 4 Meter bis 5,5 Meter. Das Weibchen wird etwa 2,5 Meter bis 3 Meter.
1: Das Salzwasserkrokodil wird etwa 1000 Kilo.
0: Fakten über Schlangen. Der Inlandtapir ist die giftigste Schlange der Welt.
1: Schlangen sind sehr große, schwere und lange Tiere.
0: Die Speikobra trifft mit ihrem Gift etwa von 2 Meter Entfernung einen Menschen noch in die Augen. Vieles haben Sie jetzt erfahren und über Rekorde in der Tierwelt.
1: Wir verabschieden uns, Pirmin und Leonardo.

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3: Tschüss!
4: Herzlich willkommen bei uns im Studio. Wir sind Nias und Rahel. Begrüßen als Studiogast Frau Kern. Sie wird versuchen, unsere Quizfragen über Tübach zu beantworten.
5: Wie viele Menschen gibt es in Tübach?
6: Oh, das sind etwa 1600.
5: Das ist leider falsch. Die Lösung ist 1569 Menschen gibt es in Tübach.
6: Fast.
5: Wie viele Häuser von 2024 gibt es in Tübach?
6: Uiuiui, da ist ganz schwierig. Keine Ahnung. Ich tue jetzt schätzen. 500.
5: Das ist leider falsch. Die Lösung ist 337. Wie groß ist Tübach?
6: Das wird immer schwieriger. Keine Ahnung. Vom Landhaus bis zum Waldeckkreisel öppe.
5: 2 Quadratkilometer.
6: Aha, gut.
5: Wie viele Räume gibt es in der Tübacher Schule?
6: 17.
5: Das ist leider falsch. 22 Räume gibt es in der Tübacher Schule. Wie viele Hunde gibt es in Tübach?
6: Das ist eine spannende Frage. 63.
5: Das ist leider falsch.
6: Auch falsch.
5: 104 Hunde gibt es in Tübach.
6: So viel.
5: Wie lange ist Herr Goethe schon Gemeindepräsident?
6: Das weiss ich. Das ist in der Zeitung gestanden. 20 Jahre.
5: Das ist richtig. Wie viele Lehrpersonen sind an der Schule Tübach tätig?
6: Da sind 16.
5: Das ist leider falsch.
6: Auch falsch.
5: 20 Lehrpersonen sind an der Schule Tübach tätig. Wie viele Schüler gibt es in Tübach?
6: Da haben sie, glaube ich, gestern schon gefragt. Warte, jetzt 155?
5: Das ist leider falsch.
6: Ah, falsch.
5: Es sind 160 Schüler.
6: Aber nicht dran, hä?
5: Wie viele Erwachsene gibt es
6: in Tübach? Ich sage jetzt 600.
5: Das ist leider falsch. 1232 gibt es.
6: Wow, so viel.
5: Wie viele Kinder gibt es in Tübach?
6: Warte jetzt, da könnt ihr jetzt ausrechnen. Dann sind da ungefähr 400.
5: Das ist leider falsch. Es sind 350 Kinder. Mhm. Wie viele weibliche gibt es?
6: Mhm. 850.
5: Das ist leider falsch. Es sind 807 weibliche. Wie viele männliche Bewohner sind es?
6: 813.
5: Da ist leider falsch. Es sind 775.
6: Okay.
5: Wie alt ist die älteste Person?
6: Ah, da muss ich jetzt auch wieder röteln. Da würde ich jetzt schätzen 98.
5: Das ist leider falsch. 96.
6: Oh, aber fast. Hey.
5: Vielen Dank, Frau Kern, dass Sie gekommen sind. Wir verabschieden uns mit dem Lied Life is Life vom Opus.
6: Dankeschön. Tschüss.

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4: Tschüss und bis bald.
5: Grüezi, wir sind Alena und
6: Amelie
7: und Sarah.
5: Und wir haben das Thema Singen und singen euch kleine Hände vor.

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0: lese ich Chören auf.
1: Jetzt hören das Lied Sig 7 von der Laurina.

0: Wir sind wieder zurück und begrüßen unseren Studiogast Regina Hörlimann. Herzlich willkommen. Sie war Singlehrerin und Chorleiterin. Wir stellen Ihnen jetzt ein paar Fragen. Fragen an Frau Hörlimann. Warum waren Sie Singlehrerin, Chorleiterin?
1: Ich bin vor fast 20 Jahren angefragt worden, ob ich Lust hätte, mit anderen Menschen zu singen. Und weil ich gerade Freude hatte und mich das gereizt hat, habe ich hier angefangen.
0: Wie lange waren Sie Chorleiterin?
1: Ja, ich bin es immer noch, aber inzwischen ist es schon mehr als 20 Jahre. Aber vorne, oder jetzt auch noch, habe ich selber in einem Chor gesungen. Ich kenne also beide Seiten, das Leiten und das Mitsingen.
2: Was ist Ihr Lieblingslied?
1: Wir singen ganz verschiedene Lieder. Ich habe gerne die, wo man vierstimmig oder noch mehr Stimmen singen kann. Das sind jetzt nicht gerade die, die man im Radio hört, die ihr vorher nicht gespielt habt. Aber ganz spontan kommt mir ein ganz lustiges italienisches Lied in den Sinn, das heisst Spazzacamin.
0: Was machen Sie am liebsten in der Freizeit?
1: Ich gehe mega gerne voraus. Das tut mir gut, in der Natur laufen, schauen, spielen, springen. Da habe ich Freude dran.
0: Spielen Sie ein Instrument?
1: Ja, ich habe ein Klavier daheim, das brauche ich jeden Tag. Und eine Blockflöte habe ich auch, eine grosse und eine kleine.
2: Wo waren
1: Sie?
2: Wo waren Sie?

0: zweistimmig, laut und lustig haben wir es gehabt. Dann haben wir eigentlich dann schon angefangen mit dem Hobby.
1: Haben Sie einen Lieblingssänger oder Sängerin?
0: Einen Lieblingssänger kann ich nicht sagen. Was ich nicht gern habe, sind die, die einfach so laut und schreien ins Mikrofon rein. Dann tut mir einmal der Hals selber weh und denke, die machen ihre Stimme kaputt. Aber jetzt gerade so heute spontan würde ich jetzt sagen, der Alex Warren, der gefällt mir.
1: Haben Sie schon mal öffentlich Solo gesungen?
0: Ja, das ist auch schon. Ich habe mich nicht darum gerissen, aber ich habe die Aufgabe bekommen. Und es war einmal schön gewesen und ich hatte immer Freude gehabt, wenn es gut gegangen ist und wenn es vorbei war.
1: Wie kann man eine gute Sängerin werden?
0: Ja, ich glaube, als erstes und wichtigst muss sein, dass man Freude hat am Singen und dass man vor allem an der Freude arbeitet und nicht sich vorstellt, ich möchte ein Star sein auf der Bühne. Freude haben am Singen, lernen schön schnaufen, Freude haben an einem Ton, der schön kommt, ohne dass einem der Hals wehtut. Das ist ein guter Weg.
1: Wie alt waren Sie, als Sie angefangen haben, einen Chor zu leiten?
0: Da bin ich schon 50. Und jetzt bin ich noch viel älter.
1: So, das waren unsere Fragen. Vielen Dank, Regina Schörlimann, für das Kommen. Jetzt hören Sie näher von Elif Sima. Ciao.
2: Tschüss.
1: Ciao.

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0: Wir begrüßen hier im Radiobus. Elia, Rio,
1: Leia
0: und Jolene. Hühner. Die Hühner sind soziale Herdentiere. Sie wohnen im Stall und schlafen auf der Stange. Sie fressen Mehlwürmer. Hühner legen Eier. Sie können grün sein, weiß oder braun. Hühner sind schlau. Wenn es dunkel wird, gehen sie in den Stall. Sie leben in Sandkasten. Hühner sprechen miteinander. Hühner sind kleine Dinosaurier. Sie sind mit T-Rex verwandt. Sie kacken alle 30 Minuten lang.
2: Hören Sie etwas über Landschildkröten. Meine Mama hat eine Freundin, sie heißt Simon. Simon hat 2 europäische Landschildkröten. Es sind reine Pflanzenfresser. Schildkröten halten einen Winterschlaf, normalerweise von November bis April, je nach Temperatur. In der Regel werden sie 60 bis 80 Jahre alt, also sehr alt.
0: Danke, Leia. Das war spannend. Hören Sie nun

0: Jetzt liest Ihnen Rio eine Geschichte aus dem Gloppi-Buch Gloppi in der Schule.
1: Wenn sich Kinder fleißig mühe, braucht diese viele Kalorien. Klug, wer sich gut verpflegt, doch bevor sich Hunger regt. Nach dem Trinken und dem Essen wird nur allzu leicht vergessen, dass es nicht entsorgen heißt, wenn man es auf den Boden schmeißt. Abfalleimer sind vorhanden, doch die Essenreste landen auf dem ganzen Areal. Globi denkt, da werde ich mal. Bald bohrt er mit froher Miene, mit der Profibohrmaschine, bei den Eimern sehr gewandt, doch er in die Schulhofwand. Fertig ist er mit Hantieren und schon geht ans Ausprobieren. Was der Neue gerade erfand, Abfallspiel wird es genannt. Was die Kinder hier erhaschen, Becher, Schalen, Tüten, Taschen, was hier auf dem Boden liegt, schau, wie es in den Eimer fliegt.
2: Danke.
3: Danke, Rio.
2: Hören Sie nun Kai Bayern und die Nianer.

0: Ich mache ein Interview mit Frau Gerschwiler. Wie lange arbeiten Sie schon?
1: Also meinst du hier in Dübach oder überhaupt als Lehrerin?
0: Überhaupt als Lehrerin.
1: Als Lehrerin arbeite ich schon 42 Jahre.
0: Warum wollten Sie Lehrerin werden?
1: Ja, weißt du, ich bin erstens mal immer selber gerne in die Schule. Und ich habe einfach immer gefunden, das ist ein mega entspannender Beruf. Und ich habe einfach auch gerne Kinder. Und ich habe gerne, wenn etwas läuft. Und als Lehrerin läuft immer etwas.
0: Was haben Sie gerne?
1: Du meinst zum Essen, oder was meinst du?
0: Einfach gern.
1: Gern habe ich zum Beispiel Kinder, die so quirlig und so aufgestellt sind wie ihr. Kinder, die gerne arbeiten und so gut lernen. Und ich habe natürlich auch gerne schöne Kleider. Und feines Essen. Und Ferien.
0: Lachen Sie viel?
1: Ja, hast du das Gefühl, ich lache viel? Rio?
0: Ja.
1: Gut, das freut mich, wenn du das Gefühl hast. Ich denke auch, ich lache schon noch ab und zu.
0: Sind Sie Fan vom FC St. Gallen?
1: Natürlich bin ich Fan vom FC St. Gallen, Rio.
0: Können Sie gut kochen?
1: Ja, da müsstest du jetzt meine Familie fragen, gell? Also, ich koche sehr gern, das kann er sagen. Und ich glaube auch gar nicht so schlecht.
0: Was lieben Sie an sich selber?
1: Also, an mir selber liebe ich, glaube ich, dass ich eben auch zwischendrin gut lachen kann. Ich liebe an mir, dass ich nicht nachtragend bin, dass ich einfach im Moment lebe und auch die Sachen kann vergessen, wenn auch mal etwas nicht so gut war. Und mich immer am Morgen wieder freue auf euch und aufs Schulzimmer und aufs Arbeiten.
0: Haben Sie Süßes gern?
1: Wenn du mir würdest einen Bombschips-Pack anstellen und ein Pack Guetzli, würde ich den ganzen Bombschips-Pack aufessen.
0: Welches ist Ihr Lieblingsspiel?
1: Ganz klar, ich tue am allerliebsten Jassen und ich spiele auch gerne Tag. Und wenn wir mit den Kindern unterwegs sind, tun wir immer Würfel. Wir haben immer Würfel dabei.
0: Welches ist Ihr... Was machen Sie... Was machen Lehrer im Lehrerzimmer?
1: Aha, da hast du gedacht, willst du jetzt gerade fragen im Radiobus, gell? Also, wir trinken natürlich Kaffee trinken, zu 9 essen, wir müssen zu Mittag essen miteinander. Und natürlich ein bisschen viel tun wir ein bisschen Schnäderle.
0: Wie fühlt es sich an, Lehrerin zu sein?
1: Einfach sehr, sehr cool. Und jeden Tag eine Freude, mit euch Kindern zu arbeiten.
0: Mögen Sie lieber Mathe oder Deutsch?
1: Also Mathe habe ich gern, aber Deutsch habe ich noch ganz ein bisschen lieber. Weil ich halt gerne lese, gerne vorlesen, Geschichten lesen, ja.
0: Haben Sie einen Musikwunsch und wen würden Sie grüßen?
1: Also, ich würde sehr gerne hören «Prendre un enfant», ein französisches Lied. Und grüßen damit würde ich gerne als erstes alle meine Erstklässler, dann meine Familie, ja. Mein Mann, meine Kinder. Danke, Rio, fürs Interview.

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1: Jetzt verabschieden sich meine Gruppe. Danke fürs Zuhören. Sie hören nun zum Schluss den Musikwunsch von Rio. Ich bin ein Gummibär.

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0: Wir begrüßen Sie zum ersten Mal aus dem Radiobus. Am Mikrofon sind
1: Alessio,
2: Ida, Nora
0: und Alexis. Wir spielen zum jetzt mal unser ABC-Spiel.
1: Wir umschreiben ein Wir umschreiben Wörter mit einem bestimmten Buchstaben. Sie müssen sie erraten. Sie haben nur eine Minute Zeit. Rufen Sie an und spielen Sie mit. Die Nummer lautet 071-340-0224. Ich wiederhole 071-340-0224.
2: Nach dem Lied Memories sind wir soweit.

0: Am Telefon ist Rios Mutter. Herzlich willkommen in unsere Sendung. Wir werden Ihnen Wörter umschreiben und Sie nennen ganz schnell, was es ist. Falls Sie etwas nicht wissen, sagen Sie schnell weiter. Sie haben eine Minute Zeit. Im Moment hat der Wochensieger 9 Punkte geschafft. Wir sind gespannt, ob Sie mehr schaffen. Der Buchstabe ist T wie Taxi. Sind Sie bereit?
1: Ich bin bereit.
0: Los, man kann daraus essen.
1: Teller.
0: Richtig.
1: Danke.
0: Es ist sehr hoch.
1: Turm.
0: Es ist ein Land.
1: Thailand.
0: Es ist rund und man kann darauf hüpfen.
1: Trampolin.
0: Es ist ein Dorf in der Nähe von Horn.
1: Kübach.
0: Damit fährt der Bauer.
1: Weiter.
0: Man macht daraus Spaghetti.
1: Jetzt habe ich nicht verstanden, excuse. Weiter.
0: Es ist ein gefährliches Tier.
1: Weiter.
0: Zeit ist abgelaufen.
1: Danke vielmals. Super, hast du es gemacht.
0: Danke fürs Spielen.
1: Ich danke euch. Einen schönen Nachmittag.
0: Tschüss.
1: Ciao miteinander. Ciao, Rio.
2: Vielen Dank, das haben Sie toll gemacht. Sie haben 6 Punkte gesammelt. Kurz vor 16 Uhr erfahren Sie, ob Sie als Wochensieger gefeiert werden. Können.

0: Jetzt ist mein Opa im Radiobus. Ich mache mit ihm ein Interview. Was ist Triathlon?
1: Triathlon ist ein Wettkampf, wo man drei Sportarten vereint. Zuerst tut man schwimmen. Das kann im See sein oder in einem Schwimmbecken sein. Nachher geht es aufs Velo. Und nachher muss man noch springen oder laufen, sagt man. Und die Zeit, die gemessen wird, die fängt an, wenn der Start ist zum Schwimmen und hört auf, wenn man im Ziel ist nach dem Springen.
0: Wann hast du angefangen, diesen Sport zu machen und warum?
1: Also ich habe schon immer bin ich Velo fahren und bin springen. Und dann haben wir, also ich war schon 58 etwa, haben wir zuerst einen Triathlon gehabt. Und dann bin ich dort mal schauen und da habe ich gedacht, springen tue ich, Velofahren tue ich und schwimmen tue ich eigentlich ja auch. Dann könnte ich doch einmal so einen Triathlon machen. Und dann habe ich ein Jahr darauf das erste Mal gemacht. Und dann hat es mich eben gerade so fasziniert, dass ich noch eine x Jahre dann noch alle Jahre ein paar gemacht habe.
0: Wann macht man Triathlon?
1: Also weil man ja die drei Sportarten im Triathlon vereint hat, muss man eigentlich das ganze Jahr trainieren. Aber man macht nicht den ganzen Triathlon, aber man geht regelmäßig schwimmen, geht regelmäßig Velofahren und geht regelmäßig springen.
0: Warst du gut in dieser Sport?
1: Beim Triathlon ist wichtig, dass man nachher ins Ziel kommt. Und es ist weniger wichtig jetzt für uns, das sind ja kleine Triathlon, es ist weniger wichtig, was man für einen Rang macht. Aber ich war eigentlich immer zufrieden gewesen und vor allem glücklich gewesen, wenn ich im Ziel war.
0: Wo überall hast du Triathlon gemacht?
1: Also, da war eine Art immer ein bisschen da oben an, am Bodensee oder im Deutschland hinein, da hat es manchmal Triathlon noch in einem Weiher sind oder in einem Schwimmbecken. Und am weitesten weg bin ich dann eigentlich seit dem Zug unten zum Beispiel, wo man im Zugersee schwimmt oder zu München. Ist mal einer gewesen, sogar, wo man dann im Olympiastadion geschwommen ist.
0: Hast du viele Pokale?
1: Ja, ich habe schon ein paar, ja.
0: Hast du schon einmal aufgeben müssen und wenn ja, warum?
1: Nein, ich habe eigentlich das Glück gehabt, dass ich gar nie aufgeben musste. Aber wenn du natürlich mal Pech gehabt hättest, dann hättest du aufgeben. Aber wenn du natürlich mal Pech gehabt hättest, dann hättest du vielleicht einen Platten

0: einmal, viel bis zweimal Velo fahren. Und das habe ich natürlich auch, als ich Triathlon gemacht habe, noch intensiv gemacht.
1: Macht man Triathlon alleine?
0: Ja, also der Triathlon selber ist dann ganz allein. Da dürfen wir beim Velofahren, wenn einer vor einem ist, dürfen wir nicht einmal auffahren und ein bisschen vom Windschatten profitieren, sondern man muss immer Abstand lassen. Also du bist dann ganz allein und wenn du es nicht luftet, hast du halt den Wind, kannst nicht vom Vorderen profitieren.
1: Was macht man bei schlimmen Wetter?
0: Ja, dann muss man halt gleich gehen. Nach dem Schwimmen kommt man ja nass zum Wasser raus. Zeit hat man keine, um sich abzutrocknen, da geht es dann auch aufs Velo. Und nachher schwitzt man ja und nachher muss man laufen. Darum spielt das Wetter eigentlich nicht so eine Rolle. Wenn es kalt ist, so richtig kalt ist, dann muss man sich vielleicht einmal umziehen, halt noch eine Jacke anlegen. Und einmal war es wirklich so kalt, dass ich so klamme Finger hatte und am Schluss den Helm fast nicht mehr abziehen konnte.
1: Warst du schnell im Umziehen?
0: Ja, das war eigentlich von mir eine gute Disziplin, das Umziehen. Das habe ich aber auch fest trainiert. Ich habe dann zum Beispiel in die Schuhe rein, dass ich gut in die Veloschuhe reinkomme, habe ich Babypuder reingetan und nachher sind auch die nassen Füße gerade reingeschlupft.
1: Machst du diesen Sport heute noch?
0: Also Triathlon mache ich nicht mehr, da wäre ich auch ein bisschen zu alt dafür. Aber ich tue einfach alle drei Sportarten tue ich noch regelmässig trainieren. Also gehe immer schwimmen, gehe immer Velofahren und gehe immer noch joggen.
1: Was ist die beste Ernährung beim Triathlon?
0: Das ist halt individuell. Wenn es ein kleiner Triathlon ist, dann tut man eigentlich nur trinken. Selbst ist wichtig, dass man trinkt. Unter Umständen ist es ja sehr warm, wie jetzt heute auch wieder, wo die Sonne geschonnen hat. Und dann hat es aber beim Laufen einmal auch Stationen, wo man dann etwas zum Trinken überkommt. Und wenn es ein bisschen grösser ist, dann nachher tut man noch, die einen haben einen Gel, den sie nehmen, oder die anderen haben einen Energieriegel, um so einfach ein bisschen zu verpflegen. Aber da geht ja alles in Bewegung. Wir dürfen ja möglichst oder wir dürfen ja keine Pause machen, weil die Zeit läuft.
1: Danke für das spannende Interview. Hast du noch ein Lieblingslied und willst du noch jemanden grüßen?
0: Ja, ich würde noch Nani grüßen, die sitzt da draußen, tut hören. Und dann hätte ich gerne das Lied Yesterday von den Beatles. Und dir danke fürs Interview.

0: gut?
1: Ja.
0: Weißt du, wo wir sind?
1: Ist es
0: zum Schluss. Warte, ich gebe das Zeichen.

0: Zum Schluss spielen wir noch Dienstag.
1: Es hat einen Deckel. Es ist meistens aus Plastik oder aus Metall.
2: Dann ist er. Dann ist der Bestandteil.
3: Sag's nochmal, Nora.
1: Es hat einen Deckel. Es ist aus Plastik.
4: Eine Flasche.
5: Eine Flasche.
1: Nein. Eine Taube.
6: Es ist rund.

0: Tomatensauce. Du kannst verschiedene Züge drauf tun. Es ist rund.
1: Eine Pizza.
0: Richtig! Katzengedicht. Die Katze sieht in ihrem Traum, es zappelt was im Apfelbaum. Da singt und flattert Katzenfutter, mit Spätzlein spielt die Spatzenmutter. Schnell macht sie sich auf ihre Pfoten, sie weiß zwar, es ist ihr verboten. Doch schleicht sie heimlich und verstohlen, sie will sich so ein Vöglein holen. Sie schleicht heran und springt vom Fleck, doch da sind alle Spatzen weg. Ins Leere geht der Katzenbiss, zum Trost gibt's einen Spatzenschiss.
2: Verabschieden uns zum jetzt mal. Danke für Zuhören. Sagen
3: Alessio,
0: Ida, Nora
2: und Alexis.

0: Es begrüßen sich
1: Josie, Elisa, Liv
0: und Aurora.
2: Hallo, ich bin Elisa und ich erzähle Ihnen etwas über Libellen. Libellen können rückwärts und seitwärts fliegen. Sie werden wenige Wochen alt. Aber leben als Larven 5 Jahre. Libellen legen Eier. Sie essen Mücken und Fliegen, die sie im Flug fangen. Die Feinde sind Vögel, Frösche und Fledermäuse. Libellen leben in der Nähe von Wasser. Im Winter verbringen sie als Larve oder als Ei. Wir haben Libellen im Biotop zu Hause. Vielen Dank fürs Zuhören.
3: Das Pferd hat einen Knochen weniger als der Mensch, das Schlüsselbein. Das Pferd kann nicht rülpsen oder erbrechen. Das Pferd trinkt etwa 60 Liter Wasser am Tag. Es macht etwa 15 bis 25 Kilogramm Pferdeäpfel am Tag. Das Pferd kann etwa 10-mal mehr Luft einatmen als der Mensch. Pferde können im Stehen schlafen. Wir haben noch mehr zu staunen. In unserer letzten Sendung, Liv, du hast eine besondere Begabung. Was machst du?
4: Ich tue Klavier spielen.
3: Und seit wann spielst du?
4: Als ich 4 Jahre alt bin.
3: Wie oft übst du?
4: 20 Minuten und jeden Tag.
3: Hast du schon einmal einen Preis gewonnen?
4: Ja.
3: Wie viel?
4: 1000 Franken.
3: Oh, das ist aber viel. Hören Sie nun Liv am Klavier.
0: Hören Sie nun Liv am Klavier.

0: zu.
1: Nun kommen wir zum Auflösung unter ABC-Spiel. Wochensieger ist
2: Fabio Cianuzzi.
1: Einen großen Applaus. Kommen Sie zum Radiobus und holen Sie sich Ihnen den Preis ab oder rufen Sie uns im Bus an. Die Nummer lautet 071 340 0224.

0: Wir haben unsere erste Sendung vor dem Bus draussen angefangen und haben sie eigentlich geplant, um auch wieder vor dem Bus draussen aufzuhören. Aber jetzt ist ein grosser Sturm aufgekommen und es luftet uns da draussen fast alles weg. Und darum mache ich gerade ein paar Fragen, die ich eigentlich draussen machen wollte, gerade mit denen, die jetzt im Bus drin sind. Was hat euch am besten gefallen an dieser Radiowoche? Aurora?
1: Radiosende.
0: Josie?
2: Auch Radiosende.
0: Elisa?
3: Lese.
0: Liv?
4: Einfach alles, was man bei Radio mitmacht, können haben.
0: Würdet ihr wieder einmal mitmachen, wenn ihr dürftet?
5: Ja!
0: Gut, dann lassen wir uns am Schluss nochmal unser Lied an, das wir eigentlich draussen singen wollten. Aber jetzt bleiben wir schön hier rein an der Wärme und hören es uns an. Adieu miteinander und
5: tschüss!

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0: Guten Tag. Guten Tag und herzlich willkommen. Wir sind Nino, Amelia, Anna und Leo und begleiten euch heute live aus dem Radiobus vom Pausenplatz in Tübach.
1: Es ist auch noch jemand anders heute bei uns im Radiobus. Bei uns sitzt der Manuel Schildknecht. Danke, hast du dir Zeit genommen für ein Interview mit uns.
0: Ihm gehört nicht nur die Firma Schildknecht, sondern er ist auch mein Papa. Heute stellen wir ihm verschiedene Fragen, um seine Arbeit besser kennenzulernen.
2: Wir starten direkt mit der ersten Frage. Zum Start möchten wir Sie gerne etwas besser kennenlernen. Kannst du dich bitte kurz vorstellen?
3: Zuerst hallo miteinander und ich bin der Manuel Schildknecht, bin 40 Jahre alt, komme aus Tübach, wie ihr alle wisst. Denn ich habe mal Lastwagenmechaniker gelernt, bin dann noch ein Moment auf dem Beruf geblieben und bin mittlerweile Inhaber von der Firma Schildknecht Eistreu AG.
4: Vielen Dank. Jetzt interessiert uns natürlich, was deine Firma genau macht. Was macht deine Firma Schildknecht eigentlich?
3: Wir haben uns spezialisiert auf verschiedene Einstreuprodukte. Das heisst, wir haben Hobelspö, Sägemehl oder auch verschiedene Stroharten, Leinenstroh, Rapsstroh. Und die haben wir eine Art verkaufen und bezweckt für Tiere eine Art Bett. Also die können das nachher einstreuen bei verschiedenen Nutztieren, ob es Ross sind oder Hühner oder Kühe. Da gibt es ganz verschiedene Sachen.
1: Wie hast du die Firma gegründet und wann?
3: Die Firma hat mein Vater gegründet. Das war im 1997. Mir war dort von Anfang an immer ein bisschen mit involviert. Bin dann aber erst so gegen 2005 fix in die Firma reingekommen und haben von dort weg miteinander alles gemacht.
2: Wir machen eine kurze Pause mit dem Lied «Hier ist nur noch kurz die Welt retten» von Tim Bensko.

0: Jetzt wissen wir schon einiges über die Firma Schildknecht und wie alles begonnen hat. Schauen wir doch einmal in deinen Arbeitsalltag. Wie ist ein normaler Arbeitsalltag bei dir aus?
1: Der sieht ganz verschieden aus. Wir haben verschiedene Sachen. Wie ihr wisst, haben wir einen Haufen Lastwagen umeinander. Das heisst, am einen Teil heisst es zum Lastwagen fahren. Dann haben wir aber auch eine Werkstatt, die ich selber mache. Das heisst, wir tun alles selber oder viel selber reparieren. Das heisst, Lastwagen, Stapler oder auch mal einen Hubwagen oder all die Sachen, die wir bei uns im Betrieb brauchen, wird in der Werkstatt repariert. Dann haben wir auch einen Lagerdienst. Wir haben Stapler 2, wo wir den ganzen Lagerumtrieb machen. Sicher auch ganz viele Büro, steht auch immer an. Und natürlich machen wir auch Kundenbetreuung, sprich viel telefonieren den ganzen Tag. Und somit fühlt sich der Arbeitstag sehr rasch und ziemlich voll.
0: Zu deiner Arbeit gehören auch Lastwagen. Darüber möchten wir natürlich mehr erfahren. Wie viele Lastwagen hat eine Firma?
1: Wir haben 6 Lastwagen, die täglich unterwegs sind. Die liefern unsere Einstreuprodukte aus. Zudem haben wir einen unter diesen Lastwagen, der noch einen Kran hat für wieder Abholung von diesen Einstreuprodukten. Das heisst, wenn sie eingestreut waren, fällt nachher Mist an. Und dann tun wir mit dem Kranenwagen den Mist wiederholen.
2: Das ist beeindruckend und da stelle ich gleich die nächste Frage. Was war die ungewöhnlichste Lieferung, die du je mit einem Lastwagen transportiert hast?
1: Mittlerweile ist es so, dass wir eigentlich nur noch unsere Einstreuprodukte führen. Sprich, da haben wir nicht mehr so eine grosse Abwechslung von den Gütern, die wir transportieren. Aber wenn wir zurückschauen, haben wir ganz coole Sachen gemacht. Wir haben früher zum Beispiel Christbäume transportiert. Da habe ich einmal zu meiner Zeit einen 11 Meter grossen Christbaum transportieren. Und was auch ganz interessant war, wir hatten mal eine Ladung gehabt, wo der ganze Lastwagen voll war mit Plüschtierchen von mehreren tausend Mengen. Also das war gewaltig, das war riesig.
3: Bevor wir mit der nächsten Frage weitermachen, spielen wir für euch St. Gaue von Florian Ast.

0: Nach den Infos über die Lastwagen kommen wir wieder zu deinem Beruf. Was gefällt dir an deinem Beruf am meisten?
1: Es ist vor allem die ganze Abwechslung, die ich im Alltag habe. Ob ich jetzt im Büro bin oder nachher wieder am Laster gefahren oder auch in der Werkstatt bin. Es ist jeden Tag wie ein anderer. Also, es ist sehr, sehr abwechslungsreich und es ist eine tägliche Herausforderung, um das immer alles wieder anzubringen.
2: Bei der Arbeit erlebt man bestimmt viele spannende Dinge. Was war ein besonderes, lustiger oder überraschender Moment auf deiner Arbeit?
1: Ganz sicher ein lustiger Moment ist, ihr müsst euch vorstellen, wir haben ganz viele Palette von diesen Einstreu im Lager. Die Palette sind eher hoch wie alles andere, das heisst, die sind über 2,5 Meter hoch. Und die tun wir übereinander stapeln. Und hin und wieder gibt es Momente, wo, wenn man mit dem Stapler einen Fehler macht oder mit dem Hubwagen, dann wir Domino spielen mit denen. Also das heisst, eins fällt dann aufs andere und dann fällt mehrere um. Und dann, ja, dummerweise hast du ein bisschen mehr Arbeit wieder aufgeräumt, um alles wieder aufräumen. Sicher auch besondere Momente oder überraschende Momente sind, wenn man mit dem Lastwagen unterwegs ist und von unseren, also die Kunden beliefern. Und wir mit einem speziellen Wunsch vom Kunden, zum Beispiel den Kunden, können glücklich machen.
0: Bevor wir zu der letzten Frage kommen, ist hier noch Ostwind Fleet von Annette Fox für euch.

0: zum Schluss möchten wir noch etwas von deiner Erfahrung profitieren. Welchen Rat würdest du Kind geben, die später einmal eine eigene Firma gründen möchten?
1: Ja, wichtig ist natürlich, dass ihr immer ein Ziel vor Augen habt, immer beibehalten, dort dranbleiben, dass ihr das wollt, alles darum setzen, um das zu arbeiten und am Schluss euch nicht von anderen einschüchtern lassen, sondern für sich selber schauen und wollen.
0: Das wäre schon gewesen mit unseren Fragen. Danke vielmals, Papi, dass du zu uns für ein Interview gekommen bist.
2: Auch danke mir, unserem Publikum, das spannende Interview verfolgt hat. Wir wünschen euch noch einen schönen Abend und bis bald.
1: Danke auch. Tschüss.
3: Tschüss. Tschüss. Tschüss.

0: Hoi miteinander, wir sind der Roan, der Jaro, der Thomas und Anna. Wir sind live aus Dübach da von unserem Pausenplatz.
1: Heute als erstes steht eine spannende Geschichte auf dem Programm. Die erzählen euch Anna und der Thomas.
2: Thomas und ich haben eine Geschichte geschrieben. Sie heißt der verrückte Jaro.
0: Die Kinder kamen in die Schule. An diesem Tag hatten sie eine Innenprüfung. Ein paar Tage später bekamen sie die Prüfung zurück. Roan hatte eine Sechser. Jaro hatte nur eine Vierer. Darüber wurde Jaro sehr sauer. Er war neidisch auf Roan. Nach der Schule fuhr Jaro mit seinem Lamborghini nach Hause. Er wohnt in einer großen Villa. Seinen Eltern waren nicht zu Hause, nur der Butler war da. Als Jaro durch das Haus lief, sah er einen Tresor. Seine Eltern hatten ihm immer gesagt, mach den Tresor nie auf. Aber Jaro war neugierig. Er öffnete den Tresor trotzdem. Darin lagen 1000 Franken. Daneben stand eine seltsame Flasche. Das Getränk war schwarz und hat rote Hörner auf der Flasche. Jaro dachte, ich probiere das mal. Er trank davon. Plötzlich wurde er riesig groß und sehr stark. Er bekam rote Hörner und weiße Augen. Er sah aus wie ein Monster. Dann ging Jaro zu Roan. Jaro sagt, ich bin jetzt der Boss. Roan sagt, okay, Boss. Jaro gab auch Roan von dem Getränk. Nun wurde auch Roan zu einem großen Teufel. Kurz darauf kam Chan vorbei. Auch er trank davon, dem Getränk. Und er wandelt sich nun, war alle drei riesige Monster zusammen. Verstörten sie das Dorf, die Menschen hatten große Angst.
1: Oh nein, die ganze Stadt zerstört, das tönt aber nicht gut.
0: Bevor wir erfahren, wie es weitergeht, kommt ein Lied für euch. Es heißt Dream On und ist von Sound of Legend.

0: Dann kam die Polizei. Die Polizisten schossen auf die Monster. Juan und Jean wurden getroffen. Die Polizei nahm sie mit. Jauro konnte noch flüchten. Juan und Jean wachten später im Gefängnis auf. Sie wussten nicht, was passiert war. Jauro wollte seine Freunde befreien, deshalb schlich er zum Gefängnis. Doch plötzlich merkten alle drei, dass etwas nicht stimmte. Auf einmal wurde sie wieder normalen Menschen. Auch das Dorf war plötzlich wieder ganz. Die drei Freunde gingen nach Hause. Zu Hause fragte Jaros Mutter, wo warst du? Jaro sagt, im Wald. Dann rief sein Vater, Jaro, komm mal her. Jaro ging zu ihm. Der Vater zeigt auf die Flasche. Jaro nahm das Getränk und warf es in den See. Später traf er Juan und Jean wieder. Sie spielten zusammen Fangnis und hatten Spaß. Danach gingen sie in Jaros Villa und spielten Fortnite. Plötzlich sagte Jaros Eltern, wir haben deine Prüfung gesehen. Du hattest in NMG einen Vierer. Jaro senkte den Kopf. Es tut mir leid, sagte er. Seine Mutter fragt Juan, was hast du für eine Note? Juan sagt, einen Sechser. Und Jan sagte, ein bis Sechser. Jaros Mutter war sauer und traurig. Juan und Jean sind dann gegangen und Jaro hatte sich noch einmal entschuldigt. Seine Mutter sagt schon gut, aber beim nächsten Mal gibst du dir mehr Mühe. Jaro freute sich. Er sagt, das nächste Mal komme ich mit einer 6 nach Hause. Versprochen, bei der nächsten NMG-Prüfung schaffte Jaro tatsächlich eine 6. Er war sehr stolz. Juan und Jan kamen vorbei und gratulieren ihm. Danach machten sie zusammen ein Fahrt mit dem Lamborghini und hatten einen tollen Tag.
1: Toll, dass am Schluss nochmals alles gut gekommen ist.
2: Ja, da bin ich wirklich auch froh. Auch ich habe noch etwas vorbereitet. Wer kennt es nicht? Du kommst am Morgen in die Schule und merkst, ups, ich habe die Hausaufgaben vergessen. Dafür habe ich nun die perfekten Ausreden für euch. Los geht's mit der ersten Ausrede, falls du die Husi nicht gemacht hast. Zuerst kommt aber noch ein Lied. Es heißt Universal Fanfare von den Minions.

0: Mein Bruder war gestern Abend mega lange auf dem Klo und er hatte geschlossen. Mein Schülertick war im Klo. So konnte ich die Hausaufgaben nicht holen.
1: Er musste sicher lange auf dem WC sein.
0: Ich bin wandern gegangen und ich musste die Hausaufgaben dort fertig machen. Aber die Hausaufgaben sind mir von einem Berg runtergefallen. So konnte ich die Hausaufgaben nicht machen.
2: Uiuiui, weiß nicht, ob der Lehrer diese Ausrede glaubt.
0: Ich bin in die Ferien gegangen, aber die Hausaufgaben sind mir aus dem Flieger gefallen.
3: Wenn das passiert, scheint man nicht so hell zu sein.
0: Ich bin gestern in den Zoo gegangen, dann wollte ich einer Giraffe etwas Gras geben, aber er hat nicht das Gras gegessen, sondern meine Hausaufgaben.
1: Ich glaube, diese Giraffe ist ein bisschen blöd.
2: Bevor wir weitermachen, kommt nochmals ein Lied. Es heißt Jimmy, Jimmy, Jimmy von ABBA.

0: Meine Mutter hat die Hausaufgaben gestern einfach so in den Müll geworfen.
1: Weiß nicht so genau, ob das eine Mama wirklich macht.
0: Als ich gestern die Hausaufgaben machen wollte, sah ich plötzlich meine Katze auf den Hausaufgaben schlafen. So konnte ich sie nicht machen, weil sie auf der Hausaufgabe war. Und sie ist 100 Kilo schwer.
2: Ob es wirklich so eine schwere Katze gibt?
0: So, und jetzt noch die letzte Ausrede. Ich bin gestern in den Wald gegangen, dann habe ich ein Einhörnchen gesehen und es war gerade eine Nuss am Verstecken. Als ich es streicheln wollte, sah ich plötzlich, dass sie nicht die Nuss versteckt hatte, sondern meine Hausaufgaben. Und sie hatte die Hausaufgaben 10 Meter tief versteckt. Das war's mit den schlimmsten Ausreden zum über Hausaufgaben vergessen.
2: So, das war schon mit unserer Sendung für heute. Danke fürs Zuhören und bis bald. Eure Radio-Team 93 und 27.
3: Tschüssi!
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2: Herzlich willkommen bei Radio Dröhnen 27. Wir sind der Leo, der Nino, die Amelia und die Anna für die nächsten 20 Minuten extra für euch.
3: Wir werden euch in dieser Zeit ein paar spannende Fakten über Bäume und über den Fuchs erzählen. Danach kommt auch noch eine spannende Geschichte über einen Fuchs.
4: Anna weiß immer ganz viel interessante Fakten. Sie weiß auch viel Dinge über Bäume oder Pilze. Anna, erzählt die uns doch einmal.
2: Ja, sehr gerne. Ich erzähle euch etwas über Bäume und ich hoffe, dass ihr viele Sachen lernt. Es gibt ganz viele verschiedene Baumarten, zum Beispiel eine Eiche oder ein Spitzerhorn oder eine Roteiche. Es gibt auch einen Tannenwald und einen Laubwald. Der Laubwald besteht aus Laubbäumen und in der Nadelwald besteht aus Tannen. Habt ihr gewusst, dass die Bäume nicht die größten Lebewesen auf der ganzen Welt sind? Dass die Bäume nicht die größten Lebewesen auf der ganzen Welt sind, sondern

0: aber nur wenn sie nicht giftig sind. Pilze gehören zu den größten Lebewesen der Welt.
1: Wow, das habe ich nicht gewusst.
2: Passend zu den nächsten interessanten Fakten, die Anna uns gleich erzählen wird, kommt nun ein Lied. Es heißt: Fuchs, du hast die Gans gestohlen.

0: Hallo Zuhörerinnen und Zuhörer, ich heiße Anna und ich erzähle euch etwas über den Fuchs. Es gibt ganz viele verschiedene Arten von Füchsen, wie den Wüstenfuchs oder den Polarfuchs. Ich erzähle euch heute etwas über den Fuchs, der bei uns wohnt. Ich habe den Fuchs schon mal gesehen und er hat auch schon mal unseren Abfall zerrissen. In unserem Garten lag überall Abfall herum. Unsere Mama hatte den Abfall aber noch rechtzeitig weggeräumt. Und da seht ihr, dass man den Abfall nie draußen stehen lassen soll. Füchse sind Säugetiere und leben in Gruppen. Sie bauen Höhlen in den Waldboden oder in eingestürzte Bäume. Kennt ihr das Lied Fuchs, du hast die Gans gestohlen? Und das ist auch wahr. Füchse essen Hühner und Gänse. Falls ihr Hühner habt und einen Wald daneben ist, dann müsst ihr gut auf die Hühner aufpassen. Ich finde Füchse schöne Tiere. Sie haben auch viele schöne Fellfarben. Füchse essen gerne Mäuse, Hühner, Gänse, Rehe und Regenwürmer. Und an Obst und Gemüse zu kommen, schleichen sie sich auch in Gärten. Füchse werden etwa 10 Jahre alt. Viele sterben schon jung, denn Wölfe und Luchse jagen Füchse. Füchse können Krankheiten übertragen, die für Menschen gefährlich sein können. Ihr müsst aber keine Angst haben, dass euch ein Fuchs angreift oder euch Krankheiten überträgt. Denn Füchse greifen keine Menschen an. Danke, dass ihr zugehört habt.
1: Danke, dass du uns die tollen Fakten gesagt hast, Anna. Es war wirklich spannend.
2: Nun kommt eine kurze Musikpause. Es läuft für euch Walking on Sunshine von Leona Lewis.

0: Passend zu den Fakten von Anna über Füchse haben wir nun noch eine Geschichte über einen Fuchs für euch vorbereitet.
1: Es gab einmal einen Fuchs. Der Fuchs hatte keine Familie. Seine Familie hat ihn im Wald verlassen, als er 4 Monate alt war. Eines Tages kam eine Familie und nahm ihn auf. Der Fuchs war am Anfang sehr schüchtern. Die Familie nahm ihn nach Hause und mit der Zeit gewöhnte er sich an sie. Die Familie gab ihm Essen und die Kinder hatten den Fuchs sehr gern. Sie wussten, wie man einen Fuchs pflegt und sie haben ihn auch gewaschen. Nach dem Duschen brachten sie ihn direkt zum Tierarzt. Die Kinder gaben ihm Essen. Die Kinder gaben ihm einen schönen Namen, er hieß Leo. Dann gingen sie nach Hause und der Vater kaufte eine Decke und ein Bett für Leo. Leo war sehr zufrieden bei der Familie. Langsam wurde es Abend und die Kinder mussten ins Bett. Am nächsten Tag mussten die Kinder in die Schule. Am Morgen sprang der Fuchs Leo auf die Kinder. Deshalb musste der Vater mit Leo noch einmal zum Tierarzt. Der Arzt konnte herausfinden, wie alt Leo war. Er war 1 Jahr alt. Der Fuchs hatte an diesem Tag Geburtstag. Der Vater schenkte ihm ein Bett und eine Decke und die Mutter backte einen Kuchen und noch vieles mehr. Es vergingen 3 Jahre.
2: Eines Tages war niemand zu Hause. Leo war alleine im Haus und hatte Angst, weil er Geräusche hörte. Dann entdeckte er, dass die Tür offen stand. Er sah einen Schatten und wusste, dass jemand da war. Plötzlich sprang jemand hervor und nahm den Fuchs in einen Sack. Nach ein paar Stunden kam die Familie nach Hause. Sie merkten sofort, dass etwas nicht stimmte. Die Kinder riefen überall nach Leo. Die Mutter bekam Angst. Der Vater sagte zu den Kindern Lara und Lian, ich habe gesagt, ihr sollt die Tür schließen. Lara begann zu weinen.
1: Bevor es mit dem zweiten Teil der Geschichte weitergeht, kommt für euch noch ein Lied. Es heißt Hurra, die Gams von Matti Valentino. Gams.

0: Die Familie suchte im Wald und fand das Halsband von Leo. Sie wussten, dass er irgendwo in der Nähe sein musste. Am nächsten Morgen sprang der Fuchs auf aus dem Wald, doch er sah das Auto nicht und das Auto sah ihn auch nicht. Plötzlich fuhr das Auto in den Fuchs hinein. Die Familie sah das und rannte sofort zu ihm. Sein Bein war verletzt, aber er lebte noch. Der Vater war erleichtert und brachte Leo so schnell wie möglich zum Tierarzt. Der Arzt hatte gute Nachrichten, der Fuchs lebte noch. Die Familie war sehr glücklich. Jetzt ist die Familie wieder zu Hause und sie leben ein glückliches Leben. Ende.
1: Bevor wir zum Ende unserer Sendung kommen, hört ihr jetzt noch Skyfall von Adele.

So war das schon mit unseren Fakten über Bäume und Füchse, mit unserer Geschichte über den Fuchs Leo. Danke, dass ihr zugehört habt und bis zum nächsten Mal. Tschüss!

0: Guten Tag, heute sind wir wieder mal am Mikrofon für euch. Für Sie und erzählen euch ein paar Witz. Viel Spaß mit der Olivia, am Maris, am Jon, der Zoe und der Malia.
1: Was ist ein guter Name für einen alten Schneemann? Pfütze.
2: Was ist flüssiger als Wasser? Oh. Was ist flüssiger als Wasser? Schwul, die ist überflüssig.
0: Das stimmt echt manchmal.
1: Treffen ein Elefant und zwei Ameisen aufeinander. Sagt Ameise, sollten wir kämpfen? Sagt der Elefant, nein, das ist unfair. Wenn der Maris und der Jan gegen die Olivia kämpfen würden, wäre es ja auch unfair.
0: Treffen sich zwei Holzwürmer, sagt der eine. Mein Sohn schafft jetzt auch auf der Bank.
2: Jetzt ist leider Schluss mit Lachen.
3: Hallo Radio-Zuhörer und Zuhörerinnen. Wir begrüßen euch im Radio 2327. Heute wünschen Sie die Lieder und nicht wir, weil wir ein Wunschkonzert machen. Es ist 17.08 Uhr. Wir sind in der 4. Klasse. Wir fragen heute verschiedene Leute im Zelt. Wir fragen am besten die erste Person.
2: Aber zuerst kommt noch das Lied Mamma Mia von ABBA.

0: Wie ist dein Name?
1: Selina.
0: Was ist Ihr Liederwunsch?
1: Ich wünsche für meinen Mann, Daniel Weibel, Kaffee am Pisterrand von der Vreni Schneider.
2: Weißt du? Ist gut.

0: Wie ist dein Name?
1: Ich bin Manuel.
0: Was war das Coolste an der Radiowoche?
1: Ich finde es cool, dass da so viele Kinder sind und ihr das so super moderiert.
0: Was ist dein Liederwunsch?
1: Wir wünschen jetzt Helene Fischer, Achterbahn.

0: Was ist dein Name? Was findest du am coolsten in Tübach?
1: Dass man sich kennt, dass gleich ein Haufen eine kleine Gemeinde ist. Ja.
0: Was ist dein Lehrerwunsch?
2: Jetzt hört man euch nicht mehr so gut. Wir müssen ein bisschen näher zum Radiobus kommen, damit wir alle am Radio noch hören, was der Liederwunsch ist.
1: Muss ich sagen? Mein Wunsch ist Pocahontas von Anne-Mai Kantereit.

0: Was ist Ihr Name?
1: Mein Name ist Ezia.
0: Was finden Sie das Coolste an der Radiowoche?
1: Dass wir so viele schöne Interviews machen und euch mega gut vorbereitet sind und ja, einfach auch zusammen kann sein hier in der Schule. Ja.
0: Was ist Ihren Liederwunsch?
1: Azul von Christian Castro.
2: Jetzt kommt es jetzt.

0: Danke, dass ihr so coole Lieder gewünscht habt. Das war von Jon, von Olivia, von Zoe, von Maris und von Malea.
1: Hallo, da sind
2: Sophia,
1: Nalia,
3: der Laurin
4: und der Christian
1: aus der 4. Klasse. Es ist 17.24 Uhr und Zeit für gute Musik.
4: Jetzt kommt das Lied Babydoll von Dominik Feig. Viel Spaß!

0: Hallo miteinander beim Radio Trönins 27. Da sind Sophia,
1: Nalia,
2: Laurin
3: und der Christian
0: aus der 4. Klasse. Und als Gast der Jakob Zeller, bald unser Schulpräsident. Er war bei uns. Viel Spass beim Hören von dem spannenden Interview.
4: Hallo beim Radio Trönins 27. Da sind
5: Sophia,
1: Nalia,
2: Laurin
4: und der Christian aus der 4. Klasse und als Gast der Jakob Zeller, bald unser Schulpräsident. Schön sind Sie da, Herr Zeller. Wir würden gerne ein Interview mit Ihnen machen. Ist das okay?
6: Das ist natürlich okay. Herzlichen Dank für die Einladung.
4: Super, dann fangen wir gerade an. Nalia, stell du gerade die erste Frage.
1: Warum haben Sie sich als Schulpräsident beworben?
6: Ja, das ist eine gute Frage. Ihr kennt vielleicht das Dübach aktuell oder habt schon davon gehört. Das ist so ein Gemeindeblättchen, das alle Monate mal rauskommt, da in der Gemeinde. Und ja, vor fast einem halben Jahr ist dort das Amt ausgeschrieben worden, dass sie einen neuen Schulpräsident suchen. Und als ich das erste Mal gesehen habe, habe ich gedacht, doch, das klingt noch interessant. Und haben wir aber noch nicht allzu viel dabei gedacht. Und dann ist ein Monat später nochmals das Gemeindeblättchen im Briefkasten gewesen, und dann steht nochmal dort drin, dass sie einen Schulpräsident suchen. Und dann ist das Ganze dann ein bisschen konkreter geworden. Und ich habe dann auch mit dem jetzigen Schulpräsident telefoniert, mal noch Andreas Favazzo, und ja, hat dann entschieden zu kandidieren, weil einfach die Schule im Dorf eine wichtige Angelegenheit ist und ich finde es wichtig, dass man sich für die Schule engagiert.
1: Die zweite Frage stellt Gerd Sophia.
0: Sind Sie glücklich, dass Sie Schulpräsident werden? Wenn ja, warum? Und wenn nein, warum?
6: Ich habe mich natürlich gefreut, als ich erfahren habe, dass ich gewählt worden bin. Man muss aber auch sagen, das Amt bringt viel Verantwortung mit sich. Und vor dem habe ich auch Respekt, muss ich sagen. Ja. Und, aber ich freue mich natürlich, jetzt Schulpräsident zu werden.
0: Laurin, stell du gerade die nächste Frage.
1: Haben Sie sich auf das Interview gefreut? Wenn ja, warum? Und wenn nein, warum?
6: Molly, ich habe mich sehr gefreut, hier zu euch in die Schule zu kommen. Ich kenne die Schule ja noch gar nicht so gut und darum ist das eine gute Gelegenheit, um mal die Räume von innen zu sehen und Schülerinnen kennenzulernen, Schüler kennenzulernen, Lehrpersonen kennenzulernen. Und darum habe ich mich sehr gefreut.
1: Die vierte Frage stellt der Christian.
4: Wie lange wollen Sie schon Schulpräsident werden?
6: Wie ich vorher gesagt habe, ist das Amt noch gar nicht so lange ausgeschrieben. Also es ist etwa 4-5 Monate ausgeschrieben. Und ja, das hat sich dann einfach so ergeben mit dem Amt. Also ich kann jetzt nicht sagen, dass ich mich schon seit Ewigkeiten darauf vorbereitet hätte auf das Amt oder dass ich das schon lange werden will. Das hat sich jetzt im Laufe von dieser Zeit einfach so ergeben. Und ja.
4: Jetzt gibt es eine kurze Musikpause.
0: Jetzt kommt das Lied «7 Years» von Lukas Gramm. Viel Spass!

0: So, jetzt stellt Nalia wieder eine Frage. Sie, ist es okay?
1: Das ist gut.
2: Was wünscht sie an der Schule Dübach ändern?
1: Ja, das ist eine schwierige Frage, muss ich sagen. Ich bin noch gar nicht in diesem Amt. Ja, ich fange erst am 1. August an. Und ich glaube, es ist wichtig, zuerst mit den Leuten ins Gespräch zu kommen, mit den Leuten zu reden, sie auch kennenzulernen. Die Schulkommission, Schulleitung, Lehrpersonen, Bevölkerung. Und ich bin jetzt nicht einer, der mit der Tür ins Haus fallen tut und kommt und sagt, als Neuling sozusagen, oder, dass ich gerade alles will ändern. Ich glaube, das macht nicht Sinn. Also man muss zuerst einmal schauen, was da ist. Und vielleicht gibt es sich dann mit der Zeit, dass man etwas muss ändern oder auch nicht.
2: Sophia, stell du die sechste Frage.
3: Was findet sie gut an der Schule Dübach und was eher nicht?
1: Also was ich toll finde, ist, dass ihr am Ende des Schuljahres so Projekte macht, wie zum Beispiel jetzt das Radio da. Also ich habe mich sehr gefreut, als ich das gehört habe. Und das zeigt ja auch, dass ihr Schülerinnen und Schüler und auch die Lehrpersonen sehr engagiert sind da. Ich glaube, ihr habt auch schon andere Projekte durchgeführt, gell? Einen Zirkus habt ihr auch schon gemacht, glaube ich, und so Sachen. Und ihr habt ein tolles Schulhaus, findet ihr nicht auch? Also, ihr habt ein schönes Schulhaus und das sind schöne Sachen.
3: Der Laurin stellt die nächste Frage.
4: Auf was freuen Sie sich am meisten vom Job?
1: Ich freue mich sicher, dass ich in diesem Amt mit vielen verschiedenen Leuten zu tun habe. Auf die politische Arbeit im Gemeinderat und auch in der Schulkommission. Nicht nur mit der Schulkommission da von Dübach zu arbeiten, sondern das geht ja dann auch in die anderen Gemeinden rundherum. Auf die Arbeit freue ich mich sehr. Ja.
4: Christian, stellst du bitte die nächste Frage.
0: Auf was freuen Sie sich nicht vom Job?
1: Das ist auch eine schwierige Frage. Aber ich denke, in so einem politischen Amt kann man es nicht immer allen recht machen. Und ja, das muss man so akzeptieren. Aber ich freue mich auf die Aufgabe und freue mich auch darauf, mich dürfen hier in Dübach für die Schule zu engagieren.
0: Bald sind wir beim Schluss. Nalia, stell du die nächste Frage.
2: Was haben Sie für Hobbys?
1: Ich habe verschiedene Hobbys. Ein Hobby, das ich habe, ist auch mit meinem Beruf hängt das zusammen, nämlich Lesen. Ich lese sehr gerne Bücher. Und dann habe ich aber auch noch das Hobby Salsa tanzen. Salsa ist so ein lateinamerikanischer Tanz, ein Bartanz, den ich mit meiner Partnerin zusammen mache und gehe dort regelmässig besuche Tanzkurs. Und dann habe ich früher auch noch Basketball gespielt, auf Niveau 2. Liga. Und da bin ich jetzt nicht mehr so aktiv dabei. Ich bin noch im Lehrersport und dort spielen wir auch Basketball spielen. Und ja, und sonst bin ich gerne in der Natur, gehe gerne in die Berge. Das sind so meine Hobbys.
2: So, Sophia, stell du noch eine Frage.
3: Haben Sie eine Familie?
1: Ja, ich weiß nicht, ob ihr es gehört habt, aber ich werde bald Vater. Meine Partnerin ist hochschwanger jetzt und es könnte eigentlich jeden Moment so weit sein. Das heisst, ich habe jetzt bald eine kleine Familie daheim. Es ist unser erstes Kind, es wird ein Bub. Dann habe ich natürlich noch Eltern und ich habe drei Geschwister. Also wir sind vier Kinder daheim. Ich habe noch eine jüngere Schwester und zwei jüngere Brüder.
3: Christian, stell du die letzte Frage.
0: Was ist Ihr Job?
1: Von Beruf bin ich selber Lehrer, aber ich bin nicht Lehrer an einer Primarschule, sondern ich unterrichte Latein und Geschichte an der Kantonsschule in Herbruck. Die Kinder, die dort in die Schule gehen, besuchen, das ist eine weiterführende Schule, Kantonsschule, und sie sind zwischen 14 und 18 Jahre alt.
0: So, da war es schon. Danke, dass Sie da sind. Bis bald, sagt
2: Sophia,
4: Maria,
0: der Christian
4: und der Lauren.
2: Wir hoffen, das Interview hat euch gefallen. Jetzt ist Zeit für ein Sag von der Olivia. Und tschüss, sagt euch Nalia,
3: Sophia,
4: der Laurin
5: und der Christian.
6: Der Zauberwald. Isabel wacht ganz früh am Morgen auf in ihrem Bett. Isabel hat struppige blonde Haare, ein strahlendes Lachen und sie zieht sich immer einen gelben Rock an. Dann muss sie auch schon los. Sie macht nämlich an einem Parcours mit, der heute in Tübach auf dem Fußballplatz stattfindet. Als Isabel an der Reihe war, sah sie einen Ring vor sich. 3, 2, 1, los, ertönte das Signal. Isabel sprintete los. Doch was war das? Sie schaute sich um. Wo bin ich? Sagte sie. Um sie herum glitzerte alles und Bäume ragten überall um sie in die Höhe. Der Boden war mit Moos bewachsen. Wow, machte sie. Du bist im Zauberwald, ertönte eine Stimme. Eine Eule saß auf einem Baum. Sie sagte, komm mit. Isabel folgte ihr bis zu einem Baum. Als sie hinter diesem Baum hindurch schaute und sie lauter nackte Kobolde mit farbigen Haaren sah, musste sie lachen. Doch einer dieser winzigen Kobolde sah sie. Er schrie, Alarm! Jetzt kamen lauter Kobolde auf sie zu, von oben, hinten und vorne. Als sie wegrennen wollte, kam von oben einer dieser Kobolde geflogen, gerade auf ihren Kopf. Er zog sie an den Haaren und biss sie in den Kopf. Sie wollte zurück zu diesem Ring. Sie rannte und rannte immer weiter und weiter in den Wald, bis keine Kobolde mehr zu sehen waren. Sie legte sich erschöpft unter einen Baum und schlief ein. Als sie wieder aufwachte, lag sie zu Hause in ihrem Bett. Doch sie hatte das Gefühl, dass etwas in ihrem Haar war. Sie griff hinein und zog einen schlafenden Kobold aus ihrem Haar.
3: Jetzt kommt das Lied Wildberry Lilith von Nina Chuba. Viel Spaß!

0: Hallo, hier sind Enea und Valeria von der 4. Klasse vom Radio 9327. Und wir interviewen heute eine Schwimmerin vom Schwimmclub St. Gallen-Wippenbach. Sie heißt Gianna Allegrini und sie ist 14 Jahre alt und ist die beste Schwimmerin von der ganzen Schweiz von ihrem Jahrgang 2012 in Rückren. Valeria und Enea freuen sich riesig zum Gianna interviewen und weiter geht es mit dem Interview.
1: Was ist deine Lieblingslage?
2: Am liebsten schwimme ich Rücken, aber Lage tun ich auch sehr gerne schwimmen.
1: Okay.
0: Wie bist du zum Schwimmen gekommen?
2: Ich war als erstes im Wassergewöhnungskurs, weil ich nicht gerne Wasser im Gesicht hatte. Dann habe ich mit dem Level weiter gemacht, von Level 1 bis 10. Und dann bin ich angefragt worden, ob ich gerne weitermachen und dann in die Kitzliga, Futura und jetzt im Nachwuchs.
1: Gehst du gerne ins Schwimmen? Wenn ja, wenn nein?
2: Ich gehe eigentlich immer gerne ins Schwimmen, außer ins Morgentraining gehe ich nicht. Nicht okay. So gerne, wegen ich stehe nicht so gerne früh auf.
0: Wie geht es dir im Schwimmverein?
2: Mir geht es bestens im Verein. Ich habe die meisten Kollegen im Verein und es macht mir mega Spass zum Trainieren.
1: Okay. Seit wann schwimmst du?
2: Seit 10 Jahren.
0: Hast du viele Freunde im Schwimmen?
2: Wie vorher erwähnt, kommen die meisten von meinem Kollegenkreis aus dem Verein.
1: Hast du Spass im Schwimmen? Wenn ja, wenn nein?
2: Auf dieser Ebene ist es für mich nicht mehr nur Spass, sondern ich liebe es einfach. Natürlich gibt es manchmal Tage, wo ich nicht gerne ins Training gehe oder wo ich keine Motivation habe, aber da ist kein Grund, um nicht ins Training zu gehen.
0: Wie viele Meter kannst du tauchen?
2: 50 Meter, aber nur, wenn ich vorher genug Pause hatte, dass meine Lunge sich mit Luft gefüllt hat.
1: Wie viele Minuten kannst du unter Wasser bleiben?
2: Mein Rekord steht bei 2 Minuten.
1: Oha.
0: Wie viele Mal trainierst du in der Woche?
2: Ich trainiere 9 Mal in der Woche, 7 Mal im Wasser und 2 Mal separates Krafttraining.
1: Wo trainierst du am meisten?
2: Im Moment in Wittenbach.
0: Wie heisst deine Lehrer oder Lehrerin im Schwimmen?
2: Im Moment, mein Chef

0: Co-Trainer ist der Marcel Pfändler, den Andrea Stadler und ab und zu einer beim Sandro Schleich.
1: Wie viele Sekunden hast du auf 50 Meter Rücken?
0: Kurzbahn habe ich 31 Sekunden und auf der langen Bahn habe ich 32 Sekunden.
2: Findest du Wettkampfschwimmen cool? Wenn ja, wenn nein?
0: Mir macht Wettkampfschwimmen immer Spass, außer ich muss etwas über 400 Meter schwimmen.
1: Okay. Gehst du gerne in die Schule? Wenn ja, wenn nein?
0: Nein, also meistens schon, aber manchmal nicht, kommt ganz auf den Wochentag drauf an.
1: Auf Wiedersehen und noch ein schöner Tag. Jetzt kommt das Lied Komet von Udo Lindenberg. Udo Lindenberg ist ein deutscher Rockmusiker, Schriftsteller und Maler. Udo Lindenberg ist 80 Jahre alt und wohnt in einem Hotel in Deutschland. Das Hotel heißt Atlantik.
0: Vielmals nochmal dafür.

0: Und jetzt kommt ein typischer Sag von der Zoe Vionne. Viel Spass! Elenia und das Drachenerlebnis. Es war Frühling und ein Mädchen, das hieß Elenia, erwacht. Elenia war klein, aber mutig und ein bisschen ängstlich. Sie hat einen schönen blauen Rock und einen weißen Pullover an. Elenia hat braune Haare und blaue Strähnen. Elenia liebt Seilspringen. Sie hatte sogar ein wunderschönes glitzerndes Seil. Sie lebt in einem edlen Haus. Ihre Eltern sind sehr reich. Das edle Haus ist weiß mit Türmen obendrauf. Elenia ging in den Tübacher Wald. Da, wie schön! Es hat ganz schöne Blumen im Gras. Elenia lag ins Gras. Die Sonne blendet Elenia ins Gesicht. Da raschelt es in einem Busch. Elenia erschrak. Was war das? Sagte sie. Da erscheint ein buschiges, federiges kleines Schwänzchen aus dem Busch. Elenia war neugierig. Was das ist? Da ein kleiner Drache war hinter dem Busch. Der Drache war jetzt nicht gerade klein, aber süß. Der Drache war blau, wie Elenias Strähnen. Der Drache fragte, darf ich mit dir mitkommen? Elenia zuckte mit den Schultern. Von mir aus. Okay, du darfst. Der Drache hieß Luisa. Luisa folgt dem Mädchen. Als sie beide bei Elenia zu Hause waren, sind sie beide so schnell wie möglich ins Zimmer gegangen. Elenia wollte alleine sein und mit Luisa sprechen. Ihre Eltern durften nichts davon wissen, weil es ein Geheimnis war. Sie lachten und bauten Burgen im Zimmer. Und Elenia machte einen Rekord im Seilspringen. 100, 101, 102, 103 und so weiter. Luisa ist erstaunt, wie Elenia das kann. Hier in Tübach ist es sehr schön, sagte Luisa der Drache. Ich weiß, es ist sehr schön hier, sagte Elenia. Sie beide lachten weiter und spielten weiter, bis Luisa am Abend wieder in den Wald zurückflog. Ende. Und jetzt kommt nochmal ein Sag von Lauren Weibel.
1: Der Fußballplatz. Es gingen einmal zwei kleine Kinder auf den großen Tübacher Fußballplatz und spielten Fußball. Dann schoss Walter ihn mit hoher Gewalt über den Zaun und Ginger musste den Ball holen. Doch Ginger sagte, es geht nicht, weil es eine Straße hat. Walter versuchte es auch, doch kurz vor der Straße rannte er in die Straße und wurde angefahren und weggeschleudert. Ein paar Tage später war Walter im Krankenhaus und Ginger kam zu Besuch ins Krankenhaus und sagte, kommst du, wenn du fit bist, wieder auf den Fußballplatz? Walter sagte, nein, er hatte Angst, zum wieder auf den Fußballplatz zu gehen. Ein paar Tage später traute er sich wieder, weil Herr Goethe einen Zaun aufgestellt lassen hat und ging auf den Fußballplatz mit Ginger. Dann kamen noch andere Kinder und sie machten einen Match 4 gegen 4. Walters Mannschaft gewann und Gingers Mannschaft verlor. Dann gingen die anderen Kinder nach Hause und Walter und Ginger schossen noch aufs Tor. Ende.
0: Und jetzt kommt noch das Lied Diamonds von der Rihanna.
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0: Hallo liebe Zuhörer und Zuhörerinnen. Heute begrüßen wir Safira,
1: Kim,
2: Sarah Sophia
3: und Alessia
0: auf Power Up Radio.
1: Heute machen wir lustige Spiele. Kommt und macht mit.
2: Aber zuerst lassen wir Human Nature von Michael Jackson.

0: Hallo miteinander, da sind wir wieder. Wir fangen gerade an mit diesem Musikquiz.
1: Wir suchen drei freiwillige Personen, die zu uns in Radiobus kommen.
2: In der Zwischenzeit gehört ja Baby One More Time von Britney Spears.
3: Oh, yeah.

0: Wir haben hier unsere drei Teilnehmer gefunden. Hier haben wir einmal
1: Mimosa,
0: Gorin und Jasmin.
2: Jeder von ihnen hört jetzt 10 verschiedene Songs nacheinander. Sie müssen den Interpret oder den Songtitel merken. Sie bekommen noch ein Blatt und einen Schreiber. Der Gewinner bekommt ein Bratwurst-Gutschi. Wir fangen gerade mal an mit der Mimosa.
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0: der Welle für.
1: Sind Sie ready?
2: Ja.
1: Dann können Sie mal aufzählen, was Sie gerade haben.
2: Also das erste war Eminem. Drei habe ich nicht erkannt, beziehungsweise sind sie schnell gegangen. Das eine war Dua Lipa. Und das letzte ist Somebody Love, wobei ich weiß nicht genau, wie der Titel heisst.
1: Das sind deine. Ja, also wie viel haben sie jetzt gerade?
2: Drei, glaube ich.
1: Drei, ja. Mimosa hat insgesamt 3 von 10 richtig gehabt. Als nächstes kommt Corinne.

0: Gut, dann fangen wir jetzt gerade an. Sind Sie bereit?
1: Ja. Also kann ich noch etwas zum Schreiben, oder?
0: Ja, mit dem Text. Da können Sie aufschreiben.
1: Dankeschön.

0: Was für Antworten haben Sie gehabt?
1: Ich glaube, das 3 ist Barbie.
0: Ja, also Barbie Girl. Ja,
1: Barbie Girl. Und das 4 ist Backstreet Boys. Wie heisst
0: das? Ja, ist richtig.
1: Ja, nein, weiter bin ich nicht gekommen.
0: Ja, dann haben Sie 2 von 10 Songs richtig gehabt. Also 2 von 10 Songs haben Sie können. Ganz klar. Danke, dass Sie mitgemacht haben.
1: Bitte.
2: J-Lo!

0: Hoi, da sind wir wieder. Wir machen jetzt weiter mit unserem Musikquiz.
1: Bist du bereit?
2: Ja, bin bereit.

0: viele Lieder haben Sie alles gehört?
1: Okay, einmal war sicher Michael Jackson, Nena, Spice Girls, Rihanna. Das ist mega schnell gegangen. Ja, den Rest habe ich nicht mehr gehört.
0: Okay, Sie haben 4 von 10 Songs richtig erraten. Und gewonnen haben damit Sie.
1: Oh!
0: Mit so 4 richtigen.
1: Danke.
2: Also, Sie kriegen nachher den Bratwurst-Gutschein, sind dann gewonnen. Und ja, danke, dass Sie mitgespielt haben.
1: Oh, danke
2: haben.
1: Vielmals. Sehr
0: danke.
1: Gerne.
0: Danke. Schönen Tag noch.
1: Danke, also, gleichfalls.
2: Als nächstes machen wir ABC 9327. Wir suchen 2 freiwillige Personen, die zu uns in den Radiobus kommen. In der Zwischenzeit hört ihr Beauty and the Beat von Justin Bieber.

0: Wir haben hier einmal unsere zwei freiwillige Teilnehmer gefunden. Hier haben wir einmal
1: Bettina
0: und
2: Stefanie.
3: Wir fangen gerade an mit dem Buchstaben S, wie Stefan A.
0: Für jede richtige Antwort gibt es einen Punkt. Ihr habt insgesamt 40 Sekunden Zeit.
3: Wenn ihr die Antwort nicht wisst, zeigt unbedingt weiter. Ziel ist 12 Punkte zum H. Wer es schafft, kriegt wieder ein Bratwurstgutsch über.
0: Dann fangen wir doch gerade mal an mit der Bettina. Deine 40 Sekunden fangen jetzt an.
3: S wie Stefan. Es fliegt im Weltall.
4: Stars.
3: Etwas zum Essen.
4: Bratwurst.
3: Sport mit dem Brett.
4: Rollbrett.
3: Etwas im Sommer.
4: Sonne.
3: Ein Instrument.
4: Klavier.
3: Eine Farbe.
4: Rot.
3: Ein Tier.
4: Tiger.
3: Mit S.
4: Aha, ist alles mit
3: eine
4: S.
3: Eine Farbe. Ja, eine Farbe. Mit S.
4: Silver.
3: Ein Tier im Meer.
4: Seepferd.
3: Etwas in der Schule.
4: Schulbach.
3: Bekannte Merlefigur.
4: Schneewittchen.
3: Berg in St. Gallen.
4: Was in St. Gallen?
3: Berg in St. Gallen.
4: Zentis.
3: Ein Kanton.
4: St. Gallen.
3: Ein Kleidungsstück.
4: Shirt.
3: Zwei Scheiben Brot mit etwas dazwischen.
4: Ja. Schicke.
3: Am Strand. Oh. Sie haben. Dritte Songs erraten. Also dritte Sachen erraten.
5: Sie sind so, das war super. Wir lösen die, die du nicht gewusst hast, noch kurz auf.
3: Sie hat eigentlich alle gewusst, die du gemacht hast. Also, das war gerade gut.
0: Wir machen jetzt mit der Stefania weiter. Als nächstes mit dem Buchstaben J. Und dann zum Klasse. Alles muss mit einem J sein.
3: Also, sind Sie bereit? Wir fangen deres in 20 Sekunden jetzt an. J wie Jugend. Frühling, Sommer, Herbst und Winter.
2: Jahreszeit.
3: Blaue Hose.
2: Jeans.
3: Spezielle Spielkarte.
2: Jazzkarte.
3: Religion.
2: Jude, Judismus.
3: Schreibt in der Zeitung.
2: Journalist.
3: Zum drüber anlegen.
2: Keine Ahnung, weiter.
3: Zeig das Alter an.
2: Jahrgang.
3: Hauptstadt.
2: Jakarta.
3: Zeigt Geländewagen.
2: Jeep.
3: Köbi.
2: Was?
3: Köbi.
2: Weiter, keine Ahnung.
3: Messer zum Basteln.
2: Keine Ahnung.
3: Ist wichtig beim Wein.
2: Beim Wein?
3: Ja.
2: Nimm mit J, keine Ahnung.
3: Sie haben es sehr richtig gehabt.
5: Das war super. Wir. Das war super. Die, die du nicht gewusst hast, lösen wir noch kurz auf. Köbi war Jakob. Etwas zum Anlegen war Jacke, also etwas zum drüber anlegen. Und das wär's gewesen.
0: Danke, dass Sie mitgemacht haben. Wir hoffen, es hat euch gefallen.
3: Danke vielmals fürs Zuhören.
5: Bis bald.
0: Jetzt kommt der Song Bye Bye Bye von InSync.

Es ist jetzt genau 18:34 Uhr und ihr gehört den Enio, den Lea, den Darian und den Noel im Radio 9327. Und euch erwartet ein Quiz über den Bodensee. Und wenn ihr wollt Antworten geben, läutet an auf die Nummer 071 340 0224. Ich wiederhole es nochmal. 071 340 0224. Ihr habt jetzt Zeit zum Anrufen, bis das Lied «Yeah» vom Asher fertig ist. Also läutet an und bis nachher. Peace up, A-Town.

0: Grüezi, wie heisst Sie?
1: Ich bin der Livio Massaro.
0: Wir stellen Ihnen gerade die erste Frage. Zu welchem Land grenzt der Bodensee am meisten? A. Schweiz, B. Deutschland oder C. Österreich?
1: Ich würde sagen, das ist Deutschland.
0: Richtig.
2: Wie viele Tonnen Abfall, denken Sie, landet in einem Jahr im Bodensee? A. 1 Tonne, B. 16 Tonnen, C. 36 Tonnen.
1: Ich glaube, das ist 16.
2: Das ist richtig. Weiter geht's mit dem Lied Rap Queen von Fetty Web. Und bleiben Sie bitte am Telefon, weil das Quiz geht noch weiter.

0: Wir sind wieder zurück und die Frage heisst, was ist der grösste See in der Schweiz? A. Genfersee, B. Bodensee, C. Zürichsee.
1: Ich sage Genfersee.
0: Ja, das ist korrekt. Was ist echt der grösste Fisch im Bodensee? A. Aal, B. Wels, C. Hecht.
1: Das ist Wels.
0: Korrekt. Wir danken Ihnen vielmals, dass Sie angerufen haben. Jetzt geht es weiter mit dem Lied Beat It. Läutet nachher unbedingt wieder an auf die Nummer 071 340 0224. Adieu. Adieu.

0: Grüezi, wie heißen Sie?
1: Maria und Marie-Sophie.
0: Die erste Frage für Sie ist, wie lang ist euch das längste Schiff, das auf dem Bodensee gefahren ist? A. 50 Meter, B. 140 Meter, C. 82 Meter.
1: 82 Meter.
0: Das ist korrekt. Was verbindet Romanshorn mit der deutschen Stadt Friedrichshafen? A. Eine grosse Autofähre, B. Eine Hängebrücke, C. Ein Tunnel unter Wasser.
1: Hängebrücke. B.
0: Hängebrücke. Das ist leider falsch. Es geht weiter mit dem Lied DJ Got Us Falling in Love vom Usher. Bleiben Sie aber am Telefon, weil es geht nachher noch weiter.
1: Okay.
0: Adieu.

0: Wir sind wieder da. Und die nächste Frage lautet: Wie heißt der große Fluss, der durch den Bodensee fließt?
1: Rie.
0: Da ist richtig.
1: Ja!
0: Welche Kantone grenzen direkt an den Bodensee?
1: Welche war?
0: Kantone.
1: St. Gallen, Thurgau.
2: Nein,
0: das ist
1: kein
0: Kanton. St. Gallen.
1: Appenzell.
0: Das ist falsch. Es wäre noch Schaffhausen gewesen. Wir danken Ihnen vielmals, dass Sie mitgemacht haben. Es geht weiter mit dem Lied Wackelkontakt vom Oimara. Ihr könnt nochmal anrufen auf die Nummer 071 340 0224. Adieu.

0: die Nummer 1, abspeichere.
1: Welches Schiff fährt über oder durch den Bodensee? A. U-Boot, B. Containerschiff, C. Frachtschiff.
0: C.
1: Richtig. Wie heisst der kleine Teil vom Bodensee, wo an den Kanton Schaffhausen grenzt? A. Obersee, B. Untersee, C. Mittlersee.
0: Untersee.
1: Richtig. Wir danken euch auch Ihnen vielmals, dass Sie angerufen haben. Das war es über unser Quiz über den Bodensee. Ich hoffe, es hat euch gefallen und hört noch ein bisschen Musik.
0: Danke.

0: Grüezi miteinander und herzlich willkommen bei Power Up Radio. Da ist die 60. Klasse von Tübach.
1: Angelina Kehl
0: und Alea Aftili.
1: Wir begleiten Sie in den nächsten 20 Minuten mit dem Quiz aus unserer Region und einem coolen Musikmix.
0: Viel Spass! 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
1: Kommen Sie in den Radiobus und beantworten Sie 5 Fragen aus unserer Region. Jetzt hören Sie das erste Lied «Save Me Tonight» von Jennifer Lopez.

0: 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Wir sind wieder zurück mit dem Quiz. Sie können sich auf interessante Fragen freuen. Hallo Manuel, sind Sie bereit für die erste Frage?
1: Jawohl.
0: Dann wünsche ich mir Ihnen ganz viel Glück.
2: Wie heißt der Höchstberg von der Region St. Gallen?
1: Gute Frage. Etwa nein, wir sagen, das ist der Sentis. Aber ich glaube, das ist der Ringelspitz.
2: Richtig. Welches Tier ist Wappentier von der Stadt St. Gallen?
1: Das ist ein schwarzer Bär.
2: Richtig. Was ist eine Sünde, wenn man in St. Gallen eine Bratwurst isst?
1: Das weiss ich von meiner Frau her, weil sie leider nicht aus St. Gallen ist. Das ist Senf.
2: Richtig. Welches sehr alte Ding, das mal ein Mensch war, liegt in der Stiftsbibliothek?
1: Er müsste eine Mumie sein.
2: Richtig. Was muss man anlegen, wenn man in die Stiftsbibliothek hineingeht?
1: Das sind Finken oder Pantoffeln.
2: Auch richtig.
0: Mega cool, dass Sie mitgemacht haben. Sie haben 5 von 5 Fragen richtig. Aber wir machen weiter mit dem Sean Paul No Lie.

0: Weiter geht's mit dem Mischa.
1: Wir fangen gerade an mit der ersten Frage. Wie nennt man die Bahn, die vom Kanton St. Gallen in den Kanton Appenzell fährt?
2: Appenzellerbahn.
1: Das ist richtig. Wie heisst der bekannteste Apfelsafthersteller, der durch Schorle bekannt wurde?
2: Da ist in Arbon Müll.
1: Das ist richtig. Warum ist St. Gallen weltreich berühmt gewesen?
2: Wegen der Strickereien, glaube ich.
1: Wegen der Strickereien und der Spitze. Wie hoch ist die höchste Windgeschwindigkeit auf dem Bodensee gewesen in Beaufort AG?
2: 11 oder 12?
1: Das ist richtig, 11. Was passiert jedes Jahr an der Ulmer Messe?
2: Der Herr Bischof isst eine Bratwurst, aber es gibt da noch ein Säulerennen, glaube ich.
1: Das ist richtig. Mega cool, dass Sie mitgemacht haben. Sie haben 5 von 5 Fragen richtig.
2: Yeah!
1: Jetzt kommt das Lied von Rai, Where is my husband?

0: Jetzt geht es weiter mit den nächsten Quizfragen.
1: Grüezi. Hallo Steffi.
2: Hallo miteinander.
0: In welchem Stadion spielt der FC St. Gallen?
2: Da ist der Kribun Park.
0: Richtig. Wie heisst der grösste Stausee im Kanton St. Gallen?
2: Das ist jetzt eine schwierige Frage. Da muss ich leider passen.
0: Das ist der Gigerwaldsee.
1: Wie heisst der berühmte Berg in der Nähe von St. Gallen mit den besten Aussichten?
2: Das ist der Sentis.
1: Richtig. Wie viele Länder sieht man vom Sentis aus bei gutem Wetter?
2: 5.
1: Das ist leider falsch, es wären 6. Wie heisst die höchste Brücke in der Region?
2: Ich weiss es nicht.
1: Da wäre die Aminabrücke. Danke, dass Sie mitgemacht haben.
2: Lernen wir noch etwas.
1: Sie haben 3 von 5 Fragen richtig gehabt. Das war es mit dem Quiz. Jetzt kommt noch ein letzter Song. Red Eyes von der Loi.

Für heute hat der Bus fertig gesendet. Darum schalten wir jetzt zurück ins Studio im Kinderdorf Pistolazzi zu sagen. Es kann zu Unterbrüchen kommen, aber bleibt doch gerne dran. Falls du die Sendung verpasst hast,

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0: Willkommen zurück zu der Miniserie «Stimmen im Aktivismus». Dem Podcast über Musikerinnen und Musiker, die nicht nur mit ihrer Kunst, sondern auch mit ihrem Leben und ihren Überzeugungen die Welt bewegt haben. Ich bin Bora und heute blicken wir ins Leben und Vermächtnis von Freddie Mercury, dem legendären Frontman der Band Queen. Freddie Mercury ist nicht nur einer der grössten Sänger und Performer, die es jemals gegeben hat. Er war auch eine komplexe Persönlichkeit, die gegen Vorurteile gekämpft hat und der Welt gezeigt hat, dass er viel mehr als nur ein Rockstar war. In dieser Folge reden wir über seinen offenen Umgang mit seiner Identität und den mutigen Kampf gegen HIV. Und das unvergessene Interview, in dem er erklärt hat, was ihn wirklich ausmacht. Freddie Mercury ist 1946 als Farrokh Bulsara auf der Insel Zanzibar geboren. Schon früh war ihm klar, dass er eine einzigartige Mischung aus Talent, Charisma und Vision besitzt. Mit Queen hat er Musikgeschichte geschrieben. Von den bombastischen Hymnen wie «We Will Rock You» bis zum opernhaften Meisterwerk wie «Bohemian Rhapsody». Doch Freddie war mehr als nur ein schillernder Star auf der Bühne. Hinter der extravaganten Person war ein Mensch, der sein eigenes Leben zwischen Freiheit und den gesellschaftlichen Erwartungen seiner Zeit balancieren hat müssen. Seine Sexualität war lange ein Tabuthema. Da es damals noch nicht okay war, Queerness auszuleben. Doch Freddie hat sein Leben nach seinen eigenen Regeln gelebt. Eine mutige Entscheidung, die viele inspiriert hat. In den 1980er Jahren hat sich AIDS oder auch HIV zu einer globalen Krise entwickelt und gleichzeitig auch das gesellschaftliche Stigma für die LGBTQ+-Community. Freddie ist 1987 mit HIV diagnostiziert worden und hat zuerst auch die Diagnose geheim gehalten. Erst einen Tag vor seinem Tod, am 24. November 1991, hat er eine öffentliche Erklärung abgegeben, wo er bestätigt hat, dass er an AIDS erkrankt ist. Diese Erklärung hat er geschrieben: «Ich wollte meine Privatsphäre schützen, aber es ist an der Zeit, dass meine Freunde und Fans die Wahrheit erfahren. Ich hoffe, dass alle sich mir im Kampf gegen diese schreckliche Krankheit anschließen.» Freddies Mut, kurz vor seinem Tod offen über seine Krankheit sprechen, hat dazu gebracht, dass HIV/AIDS zum Mainstream-Thema geworden ist.
1: Freddie, how has the AIDS thing affected you?
2: Well,
1: which is a very topical,
2: which it is. Yes. Well, I mean, I've stopped going out, whatever.
0: Und hat auch somit geholfen, das Bewusstsein von der Epidemie zu stärken. Sein Vermächtnis lebt die Musik von Queen weiterhin. Und auch im Freddie Mercury Tribute Concert for AIDS Awareness und die Mercury Phoenix Trust Foundation, die weltweit gegen HIV/AIDS kämpft. Freddie Mercury ist bekannt für seine markanten Aussagen und seinen Humor. Doch es gibt auch ein Interview, das besonders heraussticht. Dort sagt er: «Ich bin nicht nur ein Rockstar, ich bin ein Mensch mit einer Seele, mit Unsicherheiten und Träumen. Die Bühne ist mein Zuhause, aber mein Leben ist viel mehr als nur Ruhm.» Der Satz fasst zusammen, was Freddie ausgemacht hat. Er hat nicht auf Klischees reduziert werden. Sein Leben und seine Kunst ist ein Ausdruck von seiner Menschlichkeit und seinen Kämpfen und auch seinen Leidenschaften.
2: Yes, not for the sake of taking risks. It's something that I want to do things. I don't want to sort of end my life just being a rock and roll star.
0: Freddie hat der Welt gezeigt, dass man trotz aller Herausforderungen, die man hat, auch sein wahres Ich ausleben kann. Seine Offenheit, auch wenn es oft indirekt war, hat dazu gebracht, dass das Stigmata von der HIV/AIDS-Krankheit und der LGBTQ+-Community vergangen ist. Freddie Mercury war und bleibt auch eine der faszinierendsten Persönlichkeiten der Musikgeschichte. Sein Mut, sich selber treu zu bleiben und sein Kampf gegen HIV/AIDS inspiriert viele noch bis heute noch. Freddie hat uns das alles gezeigt, wie er auch selber gesungen hat in «The Show Must Go On». Egal wie schwer die Herausforderungen sind, «The Show Must Go On».

0: I love the fact that I make people happy. That is, and in any form, you know, that I make them happy, or even if it's half an hour of their lives in any way that I can make them feel lucky or make them feel or bring a smile on a sour face, that to me is worthwhile.
1: Das ist es wieder mal mit Stimmen im Aktivismus. Was bedeutet Freddie Mercury für euch? Inspiriert euch seine Musik, sein Leben oder sein Vermächtnis? Lasst es uns wissen. Danke fürs Zuhören und denkt dran, jeder von uns kann ein Vermächtnis hinterlassen. Und bis bald. Ciao zusammen.

0: Ja, das ist der Manuel Stahlberger auf dem Power-Up-Radio vom Kinderdorf Pestalozzi. Nachdem man es dann doch noch gefunden hat, das Studio im Dunkeln, bin ich da gelandet. Es war schön gewesen. Und jetzt höre ich dir an.
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1: Jetzt wird's nachhaltig. In dieser Miniserie haben wir uns mit dem Thema nachhaltiges Essen auseinandergesetzt. Was Zoe, der Sammy und der Tommaso recherchiert haben, kommt euch in den nächsten Minuten auf die Ohren. In der heutigen Folge geht es um das Thema Essen und Nachhaltigkeit. Genauer gesagt beschäftigen wir uns mit dem Thema Food Waste, was auf Deutsch so viel bedeutet wie Essensverschwendung. Mehr als ein Drittel von allen Lebensmitteln wird in der Schweiz weggeworfen. Das ist mega viel. Vor allem, wenn man bedenkt, dass immer noch so viele Leute auf dieser Welt an Hunger leiden. Also ich muss sagen, ich bin auch nicht immer gut im Lebensmittelverbrauchen. Immer wieder verwünsche ich mich selber, wenn ich etwas wegwerfe, weil ich mich einfach beim Posten überschätzt habe oder ich es einfach nicht schaffe, um etwas zu kochen. Zoe, du hast dich mit dem Thema intensiv auseinandergesetzt. Wie sieht es denn bei dir aus mit Food Waste?
2: Nachdem ich mich jetzt mit dem Thema auseinandergesetzt habe, auf jeden Fall anders. Ich habe das Gefühl, ich achte viel mehr darauf, dass man eben keine Lebensmittel verschwendet. Genau, also überlege mir eigentlich jetzt beim Kochen daheim, hey, weisst du jetzt das Lebensmittel, das man als erstes aufbrauchen sollte. Und ich esse auch eher mal etwas, das schon über dem Ablaufdatum drüber ist, weil das ja eben eigentlich mehr eine Empfehlung als eine Regel ist.
1: Ja, also im Schnitt wirft ja ein Schweizer Haushalt etwa 600 Franken weg im Jahr. Also das ist schon noch viel. Ich meine, wenn man sich überlegt, was man mit dem Geld alles sonst könnte machen, ne? Wie kann man denn jetzt etwas gegen den Food Waste machen?
2: Da habe ich mich auch gefragt und dann ist mir der Verein Madame Frigo ins Auge gestochen. Sie bekämpfen Food Waste mit Hilfe von Kühlschränken, die mehr oder weniger in der ganzen Schweiz aufgestellt sind.
1: Boah, das klingt mega spannend. Dann würde ich sagen, lassen wir mal rein, was die Geschäftsleiterin Marilene Soso dazu meint.
3: Ja, Madame Frigo arbeitet eigentlich mit öffentlichen Kühlschränken, die die Food Waste verhindern oder reduzieren sollen. Das heisst, die Kühlschränke stehen an öffentlich zugänglichen Orten, wo wir alle daher können. Sie sind für alle Menschen kostenfrei nutzbar. Und man kann reinlegen, was man selber nicht mehr braucht, wo aber noch gut ist, wo verpackt ist. Und man kann mitnehmen, was man selber daheim noch brauchen kann. Es geht wirklich darum, eigentlich Lebensmittel weiterzugeben oder zu nehmen, die jemand anders nicht mehr braucht. Zusätzlich werden viele Kühlschränke auch gefüllt, noch durch Lebensmittel, die in Läden nicht mehr verkauft werden oder in Bäckereien, wo dann die Leute sich auch daran bedienen können.
1: Kommen da alle Lebensmittel immer weg?
3: Ja, die Lebensmittel kommen eigentlich immer sehr schnell weg. Es geht meistens nur eine halbe Stunde oder eine Stunde, bis so ein Kühlschrank wieder leer geräumt ist. Also das Problem, dass die Sachen zu lange im Kühlschrank sind, haben wir eigentlich nicht.
1: Also die Idee flasht mich jetzt schon noch. Aber wie kommt man denn auf so eine Projektidee?
3: Die Idee ist eigentlich vor ja, jetzt schon 8 Jahren in Bern entstanden. Es waren 4 Studentinnen gewesen. Und eine davon hat in einem Catering gearbeitet, wo sie gesehen hat, wie viele Lebensmittel da immer fortgerührt werden. Und dann haben sie eigentlich ein Projekt ja, gegen Food Waste starten. Und das war dann zuerst auch sehr lokal in Bern gewesen, wo noch der Verein Bern ist Bern geheissen hat. Und wo sie einfach mal den ersten Kühlschrank sozusagen auf die Straße gestellt haben und geschaut haben, was passiert. Und seitdem ist aus dem lokalen Projekt eigentlich eine schweizweite Organisation geworden, wo sich Leute immer wieder bei uns melden, wenn sie in ihrem Dorf oder ihrer Stadt selber wollen, noch einen Kühlschrank aufstellen.
1: Jetzt frage ich mich aber, was kann ich denn als Einzelperson gegen den Food Waste machen?
2: Keine Panik, Selina. Für das hat Marilyn die richtigen Tipps parat.
3: Ja, ich glaube, es geht sehr fest um Gewohnheiten. Also es geht darum, vielleicht vor dem Einkaufen daheim schnell in den Kühlschrank zu schauen, was man noch hat, eine Einkaufsliste zu machen und daheim die Sachen richtig zu lagern, also zu schauen, was kommt in den Kühlschrank, was kommt in den Vorratsschrank, was ist vielleicht besser im Keller. Und ein ganz wichtiger Tipp ist eigentlich der Umgang mit den Haltbarkeitsdaten. Also der Unterschied zwischen mindestens haltbar bis und zu verbrauchen bis ist in der Schweiz etwas, was viele Menschen nicht so ganz wissen. Das eine, also zu verbrauchen bis, heisst eigentlich wirklich, dass man es bis dann sollte konsumiert haben. Das ist vor allem bei Fleisch und Sachen mit rohen Eiern und Fisch der Fall. Und wenn etwas ein Mindesthaltbarkeitsdatum hat, ist das eigentlich mehr eine Empfehlung, geht mehr um die Qualität des Lebensmittels, aber geniessen kann man es noch sehr viel länger.
1: Am Ende des Tages ist der Verein Madame Frigo ein gutes Vorbild. Sie sind nämlich immer wieder dran, neue Kühlschränke aufzustellen in der Schweiz, dass der Food Waste noch besser bekämpft werden kann.
3: Ja, wir sind eigentlich konstant dran, neue Kühlschränke oder neue Kühlschrankstandorte zu eröffnen. In diesem Jahr sind es schon über 30 neue Kühlschrankstandorte zu eröffnen.

0: Wir fassen jetzt nochmal kurz zusammen, was wir heute gelernt haben.
1: Es ist wichtig, dass wir uns dem Thema bewusst sind und uns auch dafür einsetzen, dass der Food Waste weniger wird. Der Verein Madame Frigo geht da mit grossem Schritt voraus und sorgt dafür, dass weniger Lebensmittel weggeworfen werden.
0: In dem Sinn, schön hast du eingeschaltet und hoffentlich hast auch du etwas mitnehmen können. Und vielleicht begegnest du ja auch mal zu einem Kühlschrank und kannst ihn ja gleich ausprobieren.
2: Alle unsere Kühlschrankstandorte sind auch auf der Webseite zu finden. Dort kann man schauen, wo der nächste Standort liegt. Man kann dort auch einfach mal vorbeischauen. Vielleicht ist per Zufall auch gerade etwas drin oder man kann etwas reinlegen.
0: Wow, so viel neues Wissen über die Nachhaltigkeit. Die weiteren Folgen hörst du bei uns auf dem Sender oder auf powerup.ch, wo du auch auf DAB Plus empfängst.
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0: heiße Peter Bechsel und auch heute mit Kindern Radio gemacht. Sie haben mich interviewt und das hat mich sehr beeindruckt. Das Power-Up-Radio von der Stiftung Kinderdorf Pestalozzi. Ich war viel an Radios gesehen, in verschiedensten, in ganz Europa. Aber da hat es mir fast am besten gefallen. Dankeschön.
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0: Das ist der Peter Stamm auf Power Up Radio vom Kinderdorf Pestalozzi. Ganz normal.
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